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0: Mit 7 bis 15 Grad geht's aktuell durch eine meist trockene Nacht und wir dürfen uns freuen, ab dem heutigen Freitag kehrt der Sommer so richtig ein in Österreich. Bedeutet viel Sonnenschein mit dabei, dazu bis zu 28 Grad und dann vor allem das verlängerte Pfingstwochenende. Richtig, richtig fein. Viel Sonne in ganz Österreich und dazu Temperaturen von knapp an die oder teils über 30 Grad.
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0: Mit 7 bis 15 Grad geht's aktuell durch eine meist trockene Nacht und wir dürfen uns freuen, ab dem heutigen Freitag kehrt der Sommer so richtig ein in Österreich. Bedeutet viel Sonnenschein mit dabei, dazu bis zu 28 Grad und dann vor allem das verlängerte Pfingstwochenende. Richtig, richtig fein. Viel Sonne in ganz Österreich und dazu Temperaturen von knapp an die oder teils über 30 Grad.
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1: Hallo, hallo. Willkommen in der kurzen Woche. Es ist der Dienstag. Schön, dass ihr mit dabei seid.
2: Übrigens heute Happy Salzburg mit dabei. Das machen wir sonst immer am Montag, aber nach dem Montag-Feiertag wollen wir das heute am Dienstag. Richtig. Ist doch auch schon mal schön.
1: Super.
2: Das haben wir also grundsätzlich, das ist so gemeinsam.
1: Wir hoffen, ihr hattet ein wunderschönes Wochenende und das ist ja, das Wetter ist ja Traum. Das ist ja, das geht ja traumhaft weiter. Das wird ein guter Dienstag. Und die Woche wird auch super werden.
2: Dann machen wir Musik. Ja. Das ist mir eh schon richtig gut gelaunt. Ja. 90er. Wunderbar. Mehr Musik, mehr Abwechslung.
3: Mehr 90er.
2: Habe ich dir schon gesagt, dass wir mehr 90er spielen?
1: Hast du schon gesagt, ja.
2: Schönen guten Morgen.

0: Ich brauche jetzt ganz dringend ein bisschen Farbe im Leben für den heutigen Dienstag.
1: Okay.
2: Alina, hast du kurz Zeit? Wir brauchen Farbe im Studio.
1: Okay. Sprichst du auf meine weiße Haut an?
0: Nein, wir kommen hiermit nämlich zu den Regularien für diesen 26. Mai 2026. Oh, magisches Datum, 26.26. Das ist aber noch nicht das, sondern wir schreiben einen Dienstag im schönsten Bundesland Österreichs. Kurze Woche, heute ist Tag der Farbe Grau.
1: Ach so.
0: Wobei ich finde ja Grau teilweise nicht schlecht als Farbe, zum Beispiel an Wänden oder sowas.
1: Echt? An Wänden?
0: Ja.
1: Grau?
0: Mit dem richtigen, mit so einem Blau-Grau. Und wenn dann die Bilder farbig sind, hat das was.
1: Okay. Ich finde an Wänden immer das Beste nach wie vor weiß. Da kann man sich nicht abschauen, oder?
0: Ja.
1: Obwohl, meine sind ja schon grau, aber das Problem ist, ich mir jetzt wieder mal aus.
0: Thema weiß, wir hatten heute den Tag des Papierfliegers, Welttag der Rothaarigen und internationaler Lindy Hop Tag haben wir auch noch.
1: Okay, was ist das?
0: Das ist so ein Tanz aus den 1920er Jahren.
1: Ah, okay. Auch

0: so ein Tanz, den wir nicht können, Kathi.
1: Macht ja nichts. Man muss nicht alles können. Einer kann dafür richtig gut singen und der hat Geburtstag. Lenny Kravitz wird heute 62. Große Musiker kennen wir doch.
0: Ja, sicher kennen wir Lenny Kravitz.
1: Okay. Ja, weil du so geschaut hast jetzt.
0: Nein, das ist super.
1: Und dann haben wir noch die Helena Bonham Carter, diese Schauspielerin, die unter anderem ja bei vielen Filmen auch beim Harry Potter mitgespielt hat.
2: Oh, die ist toll.
1: Die wird heute 60 schon.
0: Mhm. Ich finde ja, dass sie immer Graham Bonham Carter spielt. Sie spielt irgendwie immer die gleiche Person. Das fand ich auch bei The Queen so. Wenn ich das immer, oh, jetzt mache ich mich unbeliebt.
1: Bei wem?
0: Bei euch.
1: Ach so.
0: Die Blicke, meine sehr geehrten Damen und Herren. Das Schöne ist, ihr müsst uns nicht anschauen. Ihr müsst uns nicht hören. Wir haben schöne Stimmen und natürlich mehr Musik, mehr Abwechslung.

große Freddy auf Antenne Salzburg mit Queen. 17:50, das ist schon. Guten Morgen, rein geht's in diese kurze Woche. Dienstag ist gleich die Nachrichten mit dem ersten News-Update.

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6: Im Studio Alina Wagata. Tödlich verunglückt ist am Wochenende ein 18-jähriger Mountainbiker. Nach einem schweren Sturz auf einer Downhill-Strecke in Leogang am Sonntagabend ist der Bursch seinen schweren Verletzungen erlegen. Bereits im letzten Jahr sind zwei Mountainbiker in Leogang ums Leben gekommen. Zwei mumifizierte Leichen wurden in einem leeren Gebäude in Salzburg-Parsch gefunden. Die toten Körper dürften schon mehrere Monate oder sogar Jahre unentdeckt gelegen haben. Die Polizei geht aktuell von einem Unfall aus. Eine Obduktion soll nun genauere Informationen liefern. Und mit 99% Auslastung sind die Salzburger Pfingstfestspiele gestern zu Ende gegangen. Damit ziehen die Veranstalter eine erfreuliche Bilanz. Fast 12.000 Gäste aus 48 Nationen sind in die Mozartstadt geströmt. Wow.
7: Gut, also schönen guten Morgen, rein geht's in diese kurze Woche mit Temperaturen bis an die 30 Grad heute. Viel Sonnenschein dazu, wolkenloser Himmel, na wunderbar.
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7: 5:31 Uhr, dafür nichts los auf Salzburg Straßen.

0: Großartige Woche hier im schönsten Bundesland Österreichs, denn Residenzplatzkonzerte stehen an.
1: Es ist soweit, die Zeit ist jetzt irgendwie vergangen wie im Flug, stimmt, natürlich. Das heißt, am kommenden Wochenende die Superstars und...
0: Wer kommt eigentlich? Weiß man doch was.
2: Wer kommt eigentlich?
3: Pizzera und Jaos.
2: Ja, und Vollbeat. Die sind wirklich, die sind cool, genau, stimmt, ja, die kommen.
0: Die Rocker. Mhm. Wen finden wir jetzt besser, Pizzera und Jaos oder Vollbeat?
2: Oh, leider gar keine. Nein, es ist einfach nicht mein Geschmack.
1: Ja, ja, ja.
2: Aber für alle anderen sicher mega cool.
1: Ja.
0: Also, okay, ist gut, ja, kann man ja so sagen. Ich finde auch Vollbeat fast ein bisschen cooler als Pizzera und Jaos. Ja? Mhm. Wobei, wenn die mit dem Leberkassemmel auf die Bühne gehen, dann heißen sie Pizzera und Jause.

0: unbedingt auf den Ziel, Niki, um 3:45 und Tennis Salzburg hier. Wunderschönen guten Morgen. Wir starten rein in eine kurze Woche mit Traumwettertemperaturen bis an die 30 Grad. Christian ist mit kurzen Hosen unterwegs.
1: Aber das klang jetzt so, als wäre es eine Kritik.
0: Überhaupt
1: aber schon,
0: nicht,
1: oder?
0: Ich finde das wunderschön.
1: Ich meine, ist natürlich, denkt dran, wenn ihr heute ins Büro geht, die ersten kurzen Hosen sind draußen und ja, die Beine sind noch weiß.
0: Das macht ihr.

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6: Im Studio Alina Wörgerter. Mit 99% Auslastung sind die Salzburger Pfingstfestspiele gestern zu Ende gegangen. Damit ziehen die Veranstalter eine erfreuliche Bilanz. Fast 12.000 Gäste aus 48 Nationen sind in die Mozartstadt geströmt. Die USA haben trotz der Waffenruhe im Süden des Iran erneut militärische Ziele angegriffen. Nach Angaben des US-Militärs wurden Raketenstellungen sowie Boote in der Straße von Hormus attackiert. Iranische Medien berichten von mehreren Toten. Unterdessen bleiben viele Fragen zu einem möglichen Abkommen im Iran-Krieg offen. Unklar ist vor allem, ob das iranische Atom- und Raketenprogramm Teil der geplanten Vereinbarung sein wird. Auch die Zukunft der Straße von Hormus sorgt weiter für Spannungen. Laut Berichten könnte die wichtige Schifffahrtsroute im Rahmen einer 60-tägigen Vereinbarung wieder vollständig geöffnet werden. In Spanien ist ein zweiter Fall des Hunter-Virus bestätigt worden. Der betroffene Passagier des Kreuzfahrtschiffs Hondius wird in Madrid isoliert behandelt. Laut WHO gibt es bisher 12 bestätigte oder vermutete Fälle. 3 Menschen sind gestorben. Mit 40 Kilo Sand, Kieselsteinen und Muscheln ist eine Touristin auf Sardinien gestoppt worden. Die 69-Jährige wollte die Insel mit einer Fähre verlassen. Die Mitnahme von Sand und Muscheln ist allerdings verboten. Der 69-Jährigen droht nun eine Geldstrafe von bis zu 3.000 Euro. Und noch zum Fußball. Die letzte Entscheidung der heurigen Bundesliga-Saison ist gefallen. Mit einem klaren 3:0 Heimsieg gegen die SV Ried hat sich Rapid im Playoff den Einzug in den Europacup gesichert. Für die Wiener war es der erste Sieg nach 4 Niederlagen und der erste Erfolg über Ried nach zuletzt 3 Pleiten.
7: Einen wunderschönen guten Morgen.
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7: Der Sommer geht weiter mit bis an die 30 Grad heute in ganz Salzburg. Dazu viel, viel Sonnenschein von früh bis spät und momentan schon richtig heiß. 16 Grad gerade jetzt gemessen in Golling in der Stadt Salzburg. In Zell am See sind es noch 11 Grad.
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9: Um 2:02 haben wir schon den ersten Unfall auf der A1 Westautobahn rund um Thalgau in Fahrtrichtung Salzburg. Wir sind schon einen Schritt weiter. Eine Fahrspur ist dort jetzt freigegeben worden. Aber trotzdem dort bitte mehr Zeit einplanen. Sonst läuft's noch gut. Gute Fahrt.
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7: Sommerlich und heiß starten wir rein in diese kurze Woche an diesem Dienstag und deshalb sind wir jetzt gleich in einem Freibad, ganz genau im Freibad im Thalgau, im Flachgau. Die sperren extra für uns auf eine neue Folge von Happy Salzburg. Davon kosten wir gleich mal die Pommes für heute in 10 Minuten.
9: Schönen guten Morgen.

0: ist immer ganz schön, wenn die Nachbarn auf Urlaub sind und dann bekommt man etwaige Aufgaben der Nachbarn übergeben. Mhm. Ist ja auch ein Vertrauensbeweis. Das ist vielleicht auch die gute Nachricht, zumindest bis dato, für die Pflanzen des Nachbarn von der Kathi für den heutigen Dienstag. Und zwar, Kathi muss jetzt Pflanzen beim Nachbarn gießen. Kleines Problem, Kathi hat keinen grünen Daumen.
1: Nein. Und das ist eine gewisse Belastung tatsächlich, weil wenn der am Donnerstag am Abend zurückkommt und die Pflanzen sind kaputt, das geht gar nicht.
0: Ja, die müssen doch eh noch 2 Tage überleben.
1: Das ist nur, der hat wahnsinnig viele Pflanzen, was wunderschön ist. Der Gerhard ist mein Gärtner, also mein Nachbar, der liebe Gerhard. Aber da muss man aufpassen, ich habe ja genau instruiert, die brauchen mehr Pflanzen, die brauchen weniger Wasser, da muss man aufpassen.
0: Es ist ja meistens so, dass man die Pflanzen

0: Pflanzen übergießt. Ist ja nicht so, dass man es vergisst, sondern man übergießt die Pflanzen.
1: Du sagst es. Ja. Und die einen sind draußen, die anderen sind drin. Jesus,
0: gut, also du hast aber trotzdem einen ganzen Folder bekommen, wo alles drinsteht, wie du es machen sollst. Und das wird jetzt quasi von dir abgearbeitet.
1: Ja.
0: Dann wünsche ich mir dafür alles Gute. So, Katja hat zwar keinen grünen Daumen, aber dafür Daumen hoch. Für alle, die schon wach sind, die Antenne Salzburg hören und die vielleicht auch etwas für Freunde oder Nachbarn tun. Die Uhr tickt halt jetzt für diese Pflanzen vom Nachbarn und spielt mal Glock, Glock.

0: doch richtig gut, happy reinzustarten in eine kurze Woche.
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0: Wir waren schon im Pongau, wir waren im Pinzgau und heute sind wir im Flachgau, ganz genau in Thalgau. Unsere Gloria ist jetzt um diese Uhrzeit schon im Freibad in Thalgau.
2: Ich bin ja jetzt mit der Sandra vom Bistro da im Tal Laguna in Thalgau. Wie viel Pommes isst man da selber tagtäglich?
3: Man muss immer kosten, ob es durch sind, ob es passen. Also ja, man greift schon einige Male rein, ja.
2: Wie ist es hier, Mayo oder Ketchup?
3: Mit Ketchup, wenn man will, auch mit Mayo.
2: Aber ihr seid die Ketchup-Fans?
3: Genau.
2: Sehr gut. Ab wann wird das erste Eis verkauft?
3: Ja, kann auch schon vorkommen, dass das gleich um 9 ist, ja.
2: Und wie schaut es aus, gerade bei den Müttern, vielleicht auch mit dem ersten Aperol oder so?
3: Ja, da warten schon, weil bis 11, 12 dann.
2: Also ist ein bisschen später.
3: Genau, bei den Pappis mit dem Bier geht es ein bisschen früher los.
2: Hm. Okay, ja. Dann testen wir nur die Wassertemperatur, hätte ich gesagt. Also, ich finde es gut zum Aushalten. 24 Grad?
3: Nein, bei mir muss das Wasser mindestens 35 kommen.
2: Super.
4: Ja, auf dem Weg dorthin sind wir ja schon. Jetzt erstmal to the way to your heart. Hier sind die Soul Sister.

Gleich ist es 6:30. Guten Morgen, Antenne Salzburg hier in einer kurzen Woche mit den Nachrichten gleich mit dabei und guten Meldungen vom Pfingstwochenende. War ja mega Stau auf der Tauernautobahn, allerdings herunten in den Anrainergemeinden nichts gemerkt. Das bestätigte uns einer der Bürgermeister von Halle, nämlich Alexander Stangassinger, gleich bei uns da eins der Themen. Also start mal gut rein, kann das nächste Wochenende dann gerne kommen. Jetzt gibt's mal bei uns Robbie Williams, Come Undone. Kurz vor 6:30, guten Morgen.

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5: Blutige Salzburger Almsommer, Wölfe heuer aktiver als im letzten Jahr und trotz Blechlawine ruhiges Wochenende für A10 Anrainergemeinden. Es ist 6.30 Uhr, einen schönen guten Morgen. Salzburgs Almsommer wird blutig. Schon jetzt sind die Wölfe im Bundesland sehr aktiv. 3 bis 4 streifen aktuell durch Salzburg, vor allem in der Hochkönigregion oder auch in Verwerfen. Mehrere Nutz- und Wildtierrisse konnte man bereits den Raubtieren nachweisen. In rund 2 Wochen stehen die Almauftriebe an und Salzburgs Wolfsbeauftragter Hannes Üblöcker befürchtet Schlimmes.
6: Das wird dann schon eine Herausforderung für die betroffenen Gebiete, weil wir eben im Vergleich zu den anderen Jahren jetzt schon Rissaktivitäten registriert haben und weil offensichtlich einige Wölfe mehr im Land sind als letztes Jahr um diese Zeit.
5: Und das trotz der neuen Verordnung, die seit rund einem Monat in Kraft ist. Dabei dürfen in definierten Gebieten ja maximal 2 Wölfe noch vor Schadenseintritt entnommen werden. Bis jetzt wurde noch kein Wolf erlegt und das, obwohl gleich mehrere herumstreifen. Tödlich verunglückt ist am Wochenende ein 18-jähriger Mountainbiker. Nach einem schweren Sturz auf einer Downhill-Strecke in Leogang am Sonntagabend ist der Bursch seinen schweren Verletzungen erlegen. Bereits im letzten Jahr sind 2 Mountainbiker in Leogang ums Leben gekommen. Und das Pfingstwochenende zählt jährlich zu einer harten Geduldsprobe für Autofahrer. Bis zu 1,5 Stunden Stau hat es etwa am Samstag auf der A10 Tauernautobahn in Richtung Villach gegeben. Auch kleinere Unfälle und Pannen haben für zusätzliche Verzögerungen gesorgt. Dennoch, für die A10 Anrainergemeinden ist es gut gelaufen, sagt etwa Hallens Bürgermeister Alexander Stangassinger.
7: Ich hätte nichts mitgekriegt, dass irgendwas war, weil sonst ist eh immer sofort der Aufschrei in den sozialen Medien. Ich habe gar nichts mitgekriegt, also es war eigentlich ein ruhiges Wochenende.
5: Auch am kommenden Wochenende gelten wieder die Abfahrtsperren entlang der Tauernautobahn.
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8: Die Sonne kommt bald raus. Sie bleibt uns auch heute wieder erhalten den ganzen Tag. 30 Grad und Sonnenschein. Eigentlich richtiges Badewetter und der Rest der Woche bleibt so.
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9: Ja, was waren wir heute schon fleißig um 6.32 Uhr. Wir haben nämlich eine geräumte Unfallstelle auf der A1 Westautobahn. Dort unter Anführungsstrichen wieder freie Fahrt, aber natürlich immer noch die Baustelle. Ansonsten läuft es aber auch immer noch gut. Solltet ihr Meldungen haben, dann bitte jederzeit gleich an uns. Die Gratis-Antenne Salzburg Verkehrshotline 0800 101 201.
8: Gute Fahrt.
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0: einen guten Vibe vom Wochenende starten wir rein, oder? In diese kurze Woche. Und der Place to be vom vergangenen Wochenende, wir waren da mit dabei. Also ihr wart wahrscheinlich eh auch da. Wir reden drüber in 10 Minuten. Mit coolen Typen.
1: Ja, wer alles da war, die Stars, die da waren.
0: Superstars waren auch mit dabei.
1: Wahnsinn. Ja, richtig, ja. Hier ist der nächste Antenne Salzburg 90er mit Bon Jovi.

0: Die erste Papst-Enzyklika ist da. Jetzt sagen natürlich viele, warum reden heute drüber? Erstens, weil das ganz interessant ist, was da drin steht. Da geht es nämlich um die künstliche Intelligenz. Und zweitens, wir mögen ja den Papst, weil der mag Hot Dogs.
1: Ja, du magst so, auch Hot Dogs.
0: Jetzt habe ich nur für euch zur Information, diese Enzyklika ist dann doch ein relativ langer Text. Also habe ich mir den einfach mal von der KI zusammenfassen lassen.
1: Aber er ist doch gerade gegen die KI, der Papst. Wie kannst du denn das machen?
0: Nein. Du kannst sie schon benutzen. Darum geht es ja.
1: Okay.
0: Benutzen ja, nur vorsichtig benutzen.
1: Okay.
0: Also erstmal das Allerwichtigste, und das wissen, glaube ich, die meisten eh schon, künstliche Intelligenz ist nicht intelligent.
1: Ah.
0: Sie ist vielleicht allwissend.
1: Oh.
0: Aber nicht intelligent.
1: Ja.
0: Ja, also erstmal kein moralisches Gewissen mit dabei. Ich zitiere jetzt den Papst.
1: Also, ach so, jetzt dachte ich mir schon, dass du überhaupt das Wort moralischer...
0: Kein Bewusstsein.
1: Ja.
0: Und sie hat vor allen Dingen auch keinen Körper. Allein schon deswegen.
1: Ja.
0: Gell? Alina nickt gerade.
2: Ja.
0: Und das nächste, was auch mit dazu gehört, es ist tatsächlich, es hat keine Kreativität und es hat kein Urteilsvermögen. Es hat keine Ahnung von Liebe, von Leiden. Also insofern, eine Excel-Liste zusammenfassen lassen, ja, aber nicht mehr. Kennt ihr euch aus?
1: Mhm.
0: Gut, wir bleiben heilig und spielen jetzt Holy Humberstone.
1: Okay.
0: To love somebody,
1: oh,
0: das
1: schön.
0: Können nur wir
1: ja.
0: Und keine KI. 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

0: Spock hier.
1: Guten Morgen.
0: Mit Bob Sinclair, Love Generation geht's rein in diesen Dienstag. Kurze Woche, die wird sommerlich und heiß.

0: Es ist der Dienstag, hätte fast gesagt Montag. Fühlt sich an wie ein Montag, ist aber eine kurze Woche. Guten Morgen, Antenne des Salzburger, mit Katja und Christian und die Alina und dem Place to be am vergangenen Wochenende. Unsere Alina war mit dabei im Waldbad. Anif?
1: Sonntagstanz natürlich.
0: Mit gefühlten 100.000 Menschen.
1: Boah, ja, es war so viel los, wirklich. Irgendwie cool, irgendwie manchmal ein bisschen nervig, aber eigentlich ganz cool.
2: Moment, inwiefern, warte, Frage Nummer 1, wie warm war das Wasser? Warst du überhaupt drin?
1: Ich war drinnen. Ich bin sehr stolz auf mich selber. Also ohne Haare, aber bis zum Kinn quasi war ich drinnen.
0: Nein.
1: Sehr kalt.
0: Du vorsichtig, gell? Nicht einhupfen, da warnen ja die ganzen Wasserretter nicht, in zu kalt das Wasser reinhupfen.
2: Die Alina kann das locker noch machen. So, aber in erster Linie geht es ja da, wir wissen, Waldbad Anif, es geht ja nicht ums Baden, sondern es geht ums Sehen und Gesehen werden. So, dass man Alina gesehen hat, weiß man. Aber ich glaube, du bist wahrscheinlich auch deswegen mit den Haaren nicht reingegangen, weil sonst sind ja die Haare futsch.
1: Natürlich.
2: Eben, ja, man So, wen hat man denn noch gesehen? War Marc Mateschitz mit Fiona Swarovski da?
1: Na, leider.

0: mal
1: wenn,
0: nicht.
1: Wenn ich euch jetzt sage, unser Kuchlerbuhr, wer war dann da?
2: Kuchlerbuhr.
1: Der Niki.
3: Ja, natürlich.
1: Niki Seiwald. Mit was? Freundin.
3: Oh, der ist liiert, ach so. Ja. Aber glücklich hoffentlich, also nehme ich mir an.
1: Sie haben glücklich ausgeschaut,
3: schau,
1: ja.
3: Schau, ist doch auch was.
2: Ja, wie ist die so, die Freundin, wie schaut die aus?
3: Jetzt kriegst du sogar mal, was ist denn das?
2: Ja, wie hübsch, was hat Niki Seiwald? Er selber ist ja fast ein bisschen blond. Hat der eine blonde Freundin oder schwarzhaarige Freundin?
1: Dunkelbraun.
2: Dunkelbraun.
3: Außerdem ist der Niki Seiwald rothaarig, mein lieber Christian.
1: Stimmt.
2: Ach so, weil dann ist ja wurscht, was er als Freundin hat eigentlich. Wenn er mit seinen roten Haaren, wenn die sich durchsetzen, hat er eh rote Haare am Ende des Tages. Gut, sehr schön. Also, Niki Seiwald war mit dabei und ihr seid quasi voll informiert. Ja. Die Stars für diesen heutigen Dienstag seid natürlich ihr. 3, 2, 1. Mit mehr Musik und mehr Abwechslung. Das ist wirklich das Beste von heute. Gleich der nächste 90er mit Lenny Kravitz, aber hier erstmal Coldplay, Higher Power. Wir haben 7:10 und eine kurze Woche.

0: brauchen wir für diesen jetzt dann 30 Grad Dienstag eine kleine Abkühlung?
1: Yes.
2: Gerne.
0: Und zwar reden wir über eine Winterrekordbilanz bei uns in Salzburg. Das passt doch gut zusammen, oder?
1: Jawohl.
0: Haben wir schon mal Gutes zu vermelden. Das ist mal die erste gute Meldung mit allem, was sonst so wichtig ist. Aus Salzburg, Österreich und der Welt. Gleich bei uns in den Antenne Salzburg Nachrichten. In 6 Minuten um Punkt 6.

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4: Im Studio Alina Wörgerter. Salzburg verzeichnet erneut einen Rekordwinter. Mehr als 16 Millionen Nächtigungen hat es von November bis April gegeben. Im Vergleich zur Vorsaison bedeutet das ein Plus von 3,1%. Der stärkste Monat war dabei der Februar. Die meisten Gäste kommen übrigens aus Deutschland. Trotz der Waffenruhe im Süden des Iran haben die USA erneut iranische Ziele angegriffen. Nach Angaben des US-Militärs wurden Raketenstellungen sowie Boote in der Straße von Hormus attackiert. Iranische Medien berichten von mehreren Toten. Die USA sprechen jedoch von Angriffen zur Selbstverteidigung. Die Lage in der Region bleibt damit weiter angespannt. Im Skandal um EU-Agrarsubventionen in Griechenland hat die Polizei auf Kreta 20 Verdächtige festgenommen. Die Gruppe soll mit falschen Flächenangaben mehr als 3 Millionen Euro an Fördergeldern erschlichen haben. Unter den Beschuldigten sind auch Staatsbedienstete. Die Affäre sorgt in Griechenland für politische Spannungen und mehrere Rücktritte. Ferrari hat sein erstes vollelektrisches Modell vorgestellt. Der neue Luce kostet rund 550.000 Euro und soll ab dem vierten Quartal ausgeliefert werden. Der Elektro-Ferrari soll eine Reichweite von über 500 Kilometern bieten. Entwickelt wurde das Modell gemeinsam mit dem ehemaligen Apple-Designchef Johnny Ive. Und noch zum Fußball. Die letzte Entscheidung der heurigen Bundesliga-Saison ist gefallen. Mit einem klaren 3:0 Heimsieg gegen die SV Ried hat sich Rapid im Playoff den Einzug in den Europacup gesichert. Für die Wiener war es der erste Sieg nach 4 Niederlagen und der erste Erfolg über Ried nach zuletzt 3 Pleiten.
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6: Mit viel Sonnenschein geht's rein in diesen Tag. Ein Traumwetter, Badewetter eigentlich heute, wenn da nicht der Dienstag wäre. Aber immerhin bis an die 30 Grad. Ein paar lokale Gewitter können entstehen in der Gebirge, aber die meiste Zeit viel Sonnenschein.
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7: Um 7:02 sind wir schon zweistellig auf der Matzia Landestraße bei Elixhausen. 10 Minuten Zeitfluss dort. Und es geht auch an den restlichen Einfallstraßen so langsam los wie vor Hallein, Wiester Landestraße. 8 Minuten Zeitverlust.
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7: Am Dienstag in einer kurzen Woche in diesem schönsten Bundesland Österreichs und dieses Wochenende sind die Residenzplatzkonzerte. Und da freuen wir uns natürlich schon drauf und deswegen Fallbeat gleich bei uns. Time Will Heal. In voller Länge. So ein bisschen das Warm-up für ein wunderbares Wochenende, das näher ist, als man denkt. Und dann natürlich auch mehr 90er.
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7: Die ganze Woche, auch wenn die Woche kurz ist. Hier sind Tennis Salzburg. Jetzt mit Shania Twain. 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

0: Wir starten mal mit der überhaupt besten Nachricht für den heutigen Dienstagmorgen. Und zwar am Wochenende bei den Residenzplatzkonzerten wird das Wetter passen.
1: Fantastisch. Traumtemperaturen, das wird ein richtiges Highlight. 2 Tage, Freitag und Samstag, die Aufbauarbeiten in der Stadt Salzburg laufen ja schon.
0: Und es sind auch keine Gewitter angekündigt, weil das ist ja manchmal so, du hast den ganzen Tag 30 Grad und dann kommen richtig heftige Gewitter. Nein.
1: Nein, auf einmal ein bisschen Regen zur Abkühlung, mein Gott, würde ja nichts machen. Aber das ist richtig cool. Am Freitag ist ja Volbeat dran und diese Künstler, diese großen Bands haben ja oft so Merchandise mit. Also da kann man so T-Shirts kaufen und Jacken. Was hat Volbeat bitte? Die haben einen eigenen Rum. Finden wir einen eigenen Volbeat Rum aus der Dominikanischen Republik, Limited Edition. Und
2: wow.
1: Kann man kaufen. Finden wir irgendwie ganz cool.
0: Obwohl die sind ja Dänen.
1: Ja.
0: Was haben Dänen mit Rum zu tun?
1: Stimmt auch, du hast recht.
0: Gar nichts.
1: Die müssen eigentlich einen Schnaps verkaufen, weil die trinken so viel Schnaps.
2: Vielleicht sind einmal Piraten vorbeigefahren.
0: Ja, das wird durchaus sein. Möglich. Ansonsten, wenn man mit den Apres-Ski-Pass spricht, dann geht auch dort der Rum bei den Dänen ordentlich weiter.
1: So, zur Einstimmung machen wir jetzt Volbeat. Huh? Für dieses Wochenende ist ja nicht mehr lange bis dorthin. Wetter passt auch. Und jetzt ohne Rum, dafür mit ganz viel Wohl. Beat auf Antenne Salzburg. Time will heal. Herzlich willkommen im schönsten Bundesland Österreich.

0: Es ist Zeit, es ist 18 nach 7. Wir spielen jetzt wieder unser absolutes Lieblingsspielchen. Was ist die Frage? Das ist die Antwort. Die Antwort ist 30. So, was ist die Frage? Das ist die große Frage. Also,
1: die Antwort ist 30, Antwort, was ist die Frage?
0: Ich sag's gleich dazu, es ist nicht wieder die Frage, wie viel Grillkoteletts hat der Christian gestern am Abend gegessen.
1: Sondern 35.
0: Ja, 35.
1: Okay.
0: Also, was ist die Frage? Die Antwort ist 30.
1: Es ist auch nicht der aktuelle Zeitverlust auf der Marzia Landesstraße, weil das sind momentan 14 Minuten.
0: Oh Gott.
1: Nein, auch nervig.
0: Nein. Was könnte das sein? Es hat nicht die Frage, wie viele Tage hat der April? Nein, zu einfach.
2: Okay.
1: Hat der 30? Oder der 31?
0: April hat 30. Mai. Sag mal, Christian, wo lebst denn du? Mann, echt.
1: Wir sind im Mai.
0: Na, vielleicht denkt ihr ein bisschen mit. Was ist die Frage? Antwort ist 30.
2: Wie viele Nagellackfarben besitzt Alina?
1: Nein. Hast du 30?
0: Nein, nicht wirklich.
2: Locker.
1: Yes.
2: Also ich habe es tatsächlich noch nie gezählt, aber das geht sich sicher aus.
0: Nein, ist aber auch nicht richtig. Nein. Also die Frage auf die Antwort 30 ist natürlich, wie viel Grad kriegen wir heute wieder? 30! Wuhu. Jawohl! In diesem Sinne, wird ein guter Tag, kurze Woche. Schönen guten Morgen.

Guten Morgen. In 7:56 mit guten Nachrichten von der vergangenen Wintersaison mit einem Rekordwinter. Und Rekorde hören wir gern, oder? Egal, ist für uns alle gut, die guten Nachrichten einzuziehen. Gleich eine Nachrichten 7:30 auf Antenne Salzburg. Morgen.

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2: Blutiger Almsommer, Wölfe heuer aktiver als im letzten Jahr und heurige Wintersaison war bislang beste aller Zeiten. Es ist 7.30 Uhr, einen schönen guten Morgen. Salzburgs Almsommer wird blutig. Schon jetzt sind die Wölfe im Bundesland sehr aktiv. 3 bis 4 Tiere streifen aktuell durch Salzburg, vor allem in der Hochkönigregion oder auch im Verwerfen. Mehrere Nutz- und Wildtierrisse konnte man bereits den Raubtieren nachweisen. In rund 2 Wochen stehen die Almauftriebe an und Salzburgs Wolfsbeauftragter Hannes Üblacker befürchtet Schlimmes.
3: Das wird dann schon eine Herausforderung für die betroffenen Gebiete, weil wir eben im Vergleich zu den anderen Jahren jetzt schon Rissaktivitäten registriert haben und weil offensichtlich einige Wölfe mehr im Land sind als letztes Jahr um diese Zeit.
2: Und das trotz der neuen Verordnung, die seit rund einem Monat in Kraft ist. Dabei dürfen in definierten Gebieten ja maximal 2 Wölfe noch vor Schadenseintritt entnommen werden. Bis jetzt wurde noch kein Wolf erlegt und das, obwohl gleich mehrere herumstreifen. 2 mumifizierte Leichen wurden in einem leeren Gebäude in Salzburg-Pasch gefunden. Die toten Körper dürften schon mehrere Monate oder sogar Jahre unentdeckt gelegen haben. Die Polizei geht aktuell von einem Unfall aus. Eine Obduktion soll nun genauere Informationen liefern. Und die bisher beste Saison aller Zeiten. Salzburg verzeichnet erneut einen Rekordwinter. Mit mehr als 16 Millionen Nächtigungen ist der Andrang auf die heimischen Skigebiete weiter ungebrochen hoch. Das Innergebirge ist und bleibt damit Gästemagnet. Im Vergleich zur Vorsaison bedeutet das ein Plus von 3,1%. Der stärkste Monat war dabei der Februar. Hierzulande ja absolute Hochsaison, so Walter Veit, Präsident der Hoteliersvereinigung.
4: Im Februar ist überall noch eine sehr gute Schneelage, auch in den Skigebieten, die von der Höhe nicht so begünstigt sind. Und die Leute wollen gerne raus in die Natur, wollen Wintersport treiben.
2: Übrigens, die meisten Urlauber kommen aus Deutschland, Österreich und den Niederlanden.
5: Holland, herzlich willkommen, einen wunderschönen guten Morgen. So, die Sonne scheint. Temperaturen heute bis an die 30 Grad, die nächsten Tage gehen so weiter. Der Sommer ist da mit Hitze und viel, viel Sonnenschein. Gewitter sind heute keine in Sicht.
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6: Um 7:35 mit 13 Minuten Zeitverlust auf der Matzer Landesstraße bei Elixhausen, B1 Wiener Bundesstraße vor Eugendorf, 10 Minuten Zeitverlust und der höchste Zeitverlust vor Hallein, Wiestal Landesstraße, 15 Minuten dauert es dort länger.
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5: Und gleich bei uns mit einer neuen Folge von Was man als Eltern alles so macht, aber irgendwo auch gerne macht. Es ist, was man als Eltern alles so macht. Ja, ja. Aber eben gerne macht. Bei uns in 10 Minuten.

0: Songs des Jahres. Sind ausgezeichnet worden bei den American Music Awards vergangene Nacht in Amerika, in Las Vegas, mit vielen, vielen Superstars auf der Bühne und einem traurigen Gesicht. Na, traurig ist übertrieben, aber ein ziemliches Gesicht hat schon gezogen, Taylor Swift. War 8-mal nominiert in verschiedensten Kategorien und hat keinen Preis eingesagt.
1: Komplett leer ausgegangen,
0: die Ernte. Komplett leer.
1: Okay, wer hat gewonnen? Wir verschaffen uns kurz einen Überblick.
0: Künstler des Jahres sind diese Koreaner, BTS und gleich dazu mit dem Song des Sommers, Swim.
1: Boah, chillige Nummer. Passt.
0: Album des Jahres geht auch an eine altbekannte, Sabrina Carpenter.
1: Jawohl.
0: Single-Auskopplung daraus ist Manchild. Album heißt Man's Best Friend. Song des Jahres übrigens Huntrix mit Golden. Das ist die mit dem hohen Ton. Und absoluter neuer Künstler des Jahres ist Cat's Eye. Finden wir doch richtig cool. Mit Gabriella. Deshalb bei uns hier neuer Künstler des Jahres auf Antenne 1.

ist heute nicht so einfach auf Salzburgstraßen, wo man sich denken würde, hey, kurze Woche, die meisten sollen eh Homeoffice machen. Aber dem ist nicht so. Man merkt es vor Bergheim auf der Lampe, ist aus der Bundesstraße. Momentan 18 Minuten Zeitverlust, höchster Zeitverlust. Wiestal-Landesstraße vor Hallein. 23 Minuten dauert es dort länger. Und für all diese Menschen, die dort jetzt in diesem Stau stehen und sich fragen, was ist denn das schon wieder? Erstens, kurze Woche. Zweitens, hier ist Antenne Salzburg. Wir sind für euch da. Mit mehr Musik, mehr Abwechslung. Und diesen Daniel Powter, der sagt, bad day. Und trotzdem ist alles gut.

0: Guten Morgen, es ist 12 vor 8, das ist genau die richtige Zeit. Genau die richtige Zeit für eine neue Folge von Was man als Eltern alles so macht, aber irgendwo auch gerne macht. Mit einem Dank an alle Eltern, die so viel tun für ihre Kinder, ihr seid einfach großartig. Und vor allem reden wir heute Morgen über jene Mütter und Väter, die sich am Wochenende mit ihren Kindern eine Stunde in die Sonne gestellt haben. Und wir sagen jetzt gestellt und nicht gelegt beim Baden, sondern gestellt. Christi hat das Gleiche gemacht mit deiner Tochter. Du warst Tennis spielen. Jetzt muss ich schon ganz ehrlich sagen, also ganz ehrlich, Bedja Hitz.
1: Ja, aber es hat Spaß gemacht. Ich meine, es gibt einen Grund, warum ich heute ausschaue wie ein Scampi. Ja? Aber es war als solches hat schon Spaß gemacht, oh, oder? Und vor allen Dingen ist ja dann, wenn auch die Kinder mal Lust haben, was zu machen. Ist ja auch nicht immer so.
0: Da hast du recht.
1: Da ist man natürlich sofort mit dabei.
0: Slot gemietet, gleich eine Stunde voll. Wo in Anif wart ihr?
1: In Anif. Platz.
2: Oh, so gleich.
1: Ja, so gleich. Du, das ist gar nicht so leicht, da noch einen freien Platz zu finden.
0: Also okay.
1: Ist ganz gut. Anif ist pauschal recht gut, weil du spielst da einfach neben ein paar Pensionisten. Die spielen ja dann auch, weil wenn die Kathi schon sagt, eine Stunde in die Sonne stellen, dann ist, wenn man weiß, wie ich Tennis spiele, das genau die richtige Beschreibung davon.
0: Trotzdem hast du was gemacht mit deiner Tochter und wir finden das richtig gut. Also ein Hoch auf jene für alle, die das tun. Einfach Zeit verbringen mit ihren Kindern und sich kümmern, ist ja auch nicht selbstverständlich. Und ihr macht das auch. Und hier ist der Song für euch. I'll be there. Ist doch gut, wenn man weiß, dass jemand da ist.
1: Ja, für Menschen da sein macht ja auch Spaß. Ah. So, ich hole mir jetzt die Aftersun-Lotion. Und dann wird es ein wunderbarer Dienstag.

0: Das war schon wieder mit den Pfingstfestspielen, meine sehr geehrten Damen und Herren. Und natürlich haben sie sich nach den Pfingstfestspielen mal wieder kräftig gelobt. Und gar nicht mal zu Unrecht. 99% Auslastung, bitteschön.
1: Du, entschuldige, du nicht lästern, das ist schon wirklich gut. Also, und vor allem, das bringt dir jedem in Salzburg was, das Geld, das da bleibt. Also.
0: 12.000 Gäste aus 48 Nationen und mit dabei natürlich die Schönen und Reichen. Da haben wir einen wunderbaren, schönen kleinen Nachbericht. Kostet auch gar nichts in Relation zu den Karten, die man sonst so zahlen muss. Gleich bei uns, wenn einem was sonst so wichtig ist. In den Antenne Salzburg. Nachrichten in 7 Minuten um Punkt 8.
1: 48 Nationen. Das ist Wahnsinn, oder?
0: Ja. Also da waren sogar Lungauer mit dabei.
1: Und Engländer. Und Briten mit Take.

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11: Im Studio Alina Wagata mit

0: 99% Auslastung sind die Salzburger Pfingstfestspiele gestern zu Ende gegangen. Damit ziehen die Veranstalter eine erfreuliche Bilanz. Fast 12.000 Gäste aus 48 Nationen sind in die Mozartstadt geströmt. Trotz der Waffenruhe im Süden des Iran haben die USA erneut iranische Ziele angegriffen. Nach Angaben des US-Militärs wurden Raketenstellungen sowie Boote in der Straße von Hormuz attackiert. Iranische Medien berichten von mehreren Toten. Die USA sprechen von Angriffen zur Selbstverteidigung. Die Lage in der Region bleibt damit weiter angespannt. Mit 40 Kilo Sand, Kieselsteinen und Muscheln ist eine französische Touristin auf Sardinien gestoppt worden. Die 69-Jährige wollte die Insel mit einer Fähre verlassen. Die Mitnahme von Sand und Muscheln ist allerdings verboten. Der Frau droht nun eine Geldstrafe von bis zu 3.000 Euro. Nach Österreich. Eine Granate wurde gestern in den Karawanken gefunden. Ein kroatischer Bergsteiger hat der Polizei den genauen Standort sowie Bilder geschickt. Der 60 cm lange Blindgänger konnte vor Ort entschärft werden. Eine Sprengung war nicht erforderlich. Und in Graz sind die Weichen für die neuen Straßenbahnen gestellt. Morgen wird der Fuhrpark schrittweise modernisiert und das neue Flexity-Modell wird den Fahrgastbetrieb aufnehmen. Neben mehr Sicherheit warten auf die Fahrgäste Ledersitze und Handyladestationen. Pro neuer Straßenbahn investiert die Holding Graz rund 3,5 Millionen Euro. Geplant sind insgesamt 55 neue Modelle bis Mitte 2030.
1: Die Sonne ist raus und sie bleibt uns auch erhalten heute. Mein Gott, richtiges Sommerwetter heute, bis an die 30 Grad. Viel Sonnenschein, kein Wölkchen am Himmel.
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3: Um 2 nach 8. Wunderschönen guten Morgen. Heute doch sehr viel los auf Salzburg Straßen. Momentan auch auf der A1, auf der A10 Tauernautobahn Infahrt Richtung Salzburg rund um Puch an die 6 Minuten Zeitverlust. Höchster Zeitverlust immer noch auf der Wiestal Landesstraße vor Hallein mit 18 Minuten, die es dort länger dauert. Lampechshauser Bundesstraße vor Bergheim 13 Minuten Zeitverlust. Matzia Landesstraße Belixhausen 14 Minuten Zeitverlust.
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1: So ist es und nicht anders. Schönen guten Morgen. Wir müssen gleich über den Arbeitskollegen reden, mit dem man am meisten Probleme hat.
3: Ja, das ist erstens wichtig. Zweitens, weil wir damit auch für gute Laune sorgen. Oh, das sagen wir jetzt schon mal vorweg. Und drittens, ihr habt ihn auch bei euch im Büro.
1: So ist es.
3: Genau den gleichen gibt es auch.
1: Absolut. Ja. In 10 Minuten.
3: Und es ist sogar eine Sie. Jetzt wird's bitter.
1: Es ist eine Sie?
3: Ja, in 10 Minuten. Hast recht. Es ist eine Sie.
1: Sie. Ja,
3: gleich bei uns.
1: Ja.
3: Und erst der nächste nach Salzburg 90er.

0: Rösner.
1: Freunde sind ja wichtig, oder? Freunde sind mit so das Wichtigste, was es gibt, neben der Familie, vor allen Dingen gute Freunde. Mhm. Und dann haben wir uns gedacht, wir schicken die wirklich guten Freunde, so diese Besties in diesem schönsten Bundesland Österreichs, gemeinsam zu Yoga und Frühstück im Laschenskihof. Könnt ihr euch anmelden auf www.antennesalzburg.at und dann rufen wir euch an. Und dann seid ihr bei uns in der Früh live in der Leitung, so wie jetzt die Diana. Schönen guten Morgen.
2: Hallo, guten Morgen.
1: Ja, welchen Radiosender hörst du?
2: Antenne Salzburg.
1: Ja, wunderbar, sehr schön. Wir rufen dich an, weil es ginge um Yoga und Frühstück.
2: Das wäre, Andi, großartig. Das wäre genau das, was wir brauchen.
1: Du hast uns mitgeteilt, dass du die Silke Hofmann mitnehmen würdest.
2: Die
1: arbeitet bei der Donauversicherung.
2: Auch das ist richtig, ja.
1: Das heißt, die ist eh direkt bei uns um die Ecke.
2: Dann klopft mal bei der Türe an.
1: Ja, das machen wir jetzt. So, eine Frage haben wir noch zu Silke.
3: Wenn du mit der Silke gemeinsam einkaufen gehst, ja, und sie im Supermarkt verlierst, in welchem Supermarktgang würdest du sie finden?
2: Beim Alkohol.
1: Wirklich?
2: Bei einer guten Flasche Champagner vielleicht.
1: Das ist sehr gut. Das klingt doch schon mal nach einem Plan. Du, dann wünschen wir euch beiden viel Spaß beim Yoga.
3: Ihr bekommt ein Yoga mit anschließendem Frühstück für zwei Personen im Laschenskihof.

0: Wir reden jetzt mal über den Arbeitskollegen, mit dem man nur Probleme hat. Das ist nicht der Christian, nein, weil es ist nicht Sie. Wir sind uns sicher, ihr habt auch diejenige bei euch im Büro, vielleicht auch daheim, kann ja auch ein Arbeitskollege sein. Es ist die Kaffeemaschine. Wir müssen heute Morgen mal über Kaffeemaschinen reden, die ja prinzipiell Gutes tun, weil für einen Kaffee trinken, nur kennt ihr das Gefühl, ihr habt das Gefühl, die hasst mich. Jedes Mal, wenn ich hingehe, ist der Wassertank leer und gefühlt nur bei mir. Vielleicht bei euch auch. Man könnte es fast schon Wassertankverschwörung nennen.
1: Oui.
0: Wenn das nicht der Wassertank ist.
2: Entschuldige, die Wassertankverschwörung. Das klingt eigentlich schon nach einem TV-Vierteiler vom ORF.
0: Du lachst, aber tatsächlich, da kann man 6-Teiler draus machen, weil wenn Wassertank nicht, dann zumindest das Bohnen nachfüllen. Tut auch kein Mensch. Ich weiß nicht, viele Menschen gehen, trinken einen Kaffee, dann leuchtet das auf und die gängern trotzdem. Kennt ihr das? Und der nächste muss dann auffüllen. Noch schlimmer ist die Tropfschale, weil das ist ein bisschen widerlich, oder? Wenn das dann.
3: Ja.
2: Die ist ein Gesamtkunstwerk. Ja.
0: Aber ich muss jetzt zu diesem Zeitpunkt wirklich einen Mann löblich erwähnen. Und das machen wir jetzt ganz ehrlich, weil das ist der Christian. Das ist nämlich schon ein Arbeitskollege. Und vielleicht habt ihr selten auch solche wie er. Er ist ja so, wie er ist, aber das macht er. Er hat zuerst gerade eben die Tropfschale gemacht. Ja. Für den nächsten Kaffee ist alles bereit.
2: Wichtig an der Stelle übrigens auch die Tropfschale. Auch dort immer auswaschen. Das vergessen nämlich viele, weil sonst schimmelt es nämlich.
0: Und das machst auch du. Danke,
2: ja.
0: Christian.
2: Jetzt habe ich ja noch einen wertvollen Hinweis. Also es ist wirklich unglaublich.
0: Also.
2: Wer hätte es gedacht? Arbeitskollege, mit dem man nur Probleme hat, ist weiblich. Aber es ist die Kaffeemaschine.
0: Ja, ja.
2: Und hier ist die großartige Madonna.

Die große Madonna auf Antenne Salzburg. So, wir feiern gleich bei uns in den Nachrichten um 8:30 die bisher beste Saison aller Zeiten. Ein Rekordwinter bei uns in Salzburg. Da können wir feiern bei uns gleich um 8:30 auf Antenne Salzburg.

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2: Trotz Blechlawine, A10 Anrainergemeinden blieben verschont und heurige Wintersaison war bislang beste aller Zeiten. Es ist 8.30 Uhr, einen schönen guten Morgen. Das Pfingstwochenende zählt jährlich zu einer harten Geduldsprobe für Autofahrer. Bis zu 1,5 Stunden Stau hat es etwa am Samstag auf der A10 Tauernautobahn in Richtung Villach gegeben. Auch kleinere Unfälle und Pannen haben für zusätzliche Verzögerungen gesorgt. Dennoch, für die Anrainergemeinden ist es gut gelaufen, sagt etwa Hallens Bürgermeister Alexander Stangassinger.
3: Ich hätte nichts mitgekriegt, dass irgendwas war, weil sonst ist eh immer sofort der Aufschrei in den sozialen Medien. Ich habe gar nichts mitgekriegt. Also es war eigentlich ein ruhiges Wochenende.
2: Grünes Licht gibt es für den Umbau der Theodor-Körner-Hütte in Annaberg-Lungötz. Der mehr als 100 Jahre alte Bau thront am Fuße der Bischofsmütze und wird jetzt in den kommenden Wochen umfassend saniert und auch erweitert. Bis zur Saisoneröffnung am 1. Juli soll auf rund 1450 Metern Seehöhe alles fertig sein. Und die bisher beste Saison aller Zeiten. Salzburg verzeichnet erneut einen Rekordwinter. Mit mehr als 16 Millionen Nächtigungen ist der Andrang auf die heimischen Skigebiete weiter ungebrochen hoch. Das Innergebirg ist und bleibt da bei Gästemagnet. Im Vergleich zur Vorsaison bedeutet das ein Plus von 3,1%. Der stärkste Monat war der Februar, hierzulande ja absolute Hochsaison, so Walter Veit, Präsident der Hoteliersvereinigung.
4: Im Februar ist überall noch eine sehr gute Schneelage, auch in den Skigebieten, die von der Höhe nicht so begünstigt sind. Und die Leute wollen gerne raus in die Natur, wollen Wintersport treiben.
2: Übrigens, die meisten Urlauber kommen aus Deutschland, Österreich und den Niederlanden.
5: Einen wunderschönen guten Morgen, die Sonne scheint und das bleibt auch so die ganze Woche richtig. Der Sommer ist da, Badewetter heute am Dienstag, aber die Temperaturen erreichen 30 Grad, Gewittergefahr sehr gering.
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6: Um 8:30 sind wir noch einmal zweistellig mit 13 Minuten Zeitverlust auf der Marzia Landesstraße Belixhausen. Dort, wo es geht, eine gute Fahrt.
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5: Mit dem Traumwetter, der Sommer ist da, Badewetter schon gesagt, gut am Dienstag. Wir machen das für euch, wir gehen jetzt schwimmen und baden. Wir sind im Flachgau, im Talgau, in einem ganz besonderen Bad und werden jetzt gleich mal Pommes verkostet, bevor die offiziell aufsperren. Wir sind da inoffiziell vor Ort.
6: Wie wollen wir Pommes?
5: Bitte was?
8: Ketchup und Mayo.
6: Ketchup, Mayo.
5: Ach, Pommes. Nur Ketchup.
6: Nur Ketchup. Hier ist Hilsi.

0: Ihr seid einfach fantastisch. Alle Antenne Salzburg-Hörer sind großartig. Weil da reden Kathi und Christian über diesen einen Arbeitskollegen, der immer nur Probleme macht. Bei uns ist es dieser Kaffee-Vollautomat, weil entweder das Wasser fehlt oder die Bohnen fehlen.
1: Yeah.
0: Oder ansonsten halt diese Tropfschale ist voll und dann kriegst du da das Zeug nicht raus. Und dann gibt es diese Antenne Salzburg-Hörer wie den Stefan, die sich dann sofort melden.
2: Servus, du, der abgenutzte Kaffeebehälter, der muss da den Kaffee nicht aufmachen.
1: Ja.
2: Der fliegt da in der Schale drin.
1: Genau.
2: Jetzt habe ich einen Tipp gekriegt und ich habe es mittlerweile ausprobiert, es funktioniert.
1: Okay, und der wäre?
2: Bodenbedeckt Salz reinstreuen, weil Salz das Wasser entzieht, den Rest Feuchtigkeit, die so im Restkaffee ist, ja, entzieht Wasser und deswegen fliegt er beim Boden immer.
1: Danke, Stefan, mit einem wunderbaren Lifehack.
2: Ja, bitte.
1: Danke.
0: Dann können wir gemeinsam reinstarten in den Dienstag. Wir haben 20 vor 9 und hier ist

0: happy in die Woche starten. Das ist doch mit Abstand das Wichtigste.
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0: Und gerade jetzt bei diesem 30 Grad quasi Frühsommer sind wir natürlich dort, wo wir hingehören, und zwar beim Baden. Es gibt so viele schöne Bäder bei uns. Also das sind nicht nur die Freibäder in der Landeshauptstadt, sondern auch die ganzen Seebäder. Mattsee, Fuschelsee und Co. Aber eins haben wir auch wunderbar im Salzburger Flachgau. Talaguna.
2: Ja?
0: Ich habe jetzt verstanden, das ist eine Kombination aus Talgau und Lagune.
2: Ja, klar.
0: Ja.
2: Ja, klar.
0: Und dort ist die Gloria. Gloria!
2: Ich bin ja jetzt mit der Sandra vom Bistro da im Talaguna in Talgau. Wie viel Pommes isst man da selber tagtäglich?
3: Man muss immer kosten, ob es durch sind, ob es passen. Also ja, man greift schon einige Male rein, ja.
2: Wie ist es hier, Mayo oder Ketchup?
3: Mit Ketchup, wenn man will, auch mit Mayo.
2: Aber ihr seid die Ketchup-Fans.
3: Genau.
2: Sehr gut. Ab wann wird das erste Eis verkauft?
3: Ja, kann auch schon vorkommen, dass das gleich um 9 Uhr ist, ja.
2: Und wie schaut es aus, gerade bei den Müttern, vielleicht auch mit dem ersten Aperol oder so?
3: Ja, da warten schon, weil bis 11 Uhr, 12 Uhr dann.
2: Also ist ein bisschen später.
3: Genau, bei den Pappis mit dem Bier geht es ein bisschen früher los.
2: Hm. Okay, ja. Dann testen wir nur die Wassertemperatur, hätte ich gesagt. Also, ich finde es gut zum Aushalten. 24 Grad?
3: Nein, bei mir muss das Wasser mindestens 35 kommen.
0: Ja.
2: Das wäre was.
0: Badet wahrscheinlich in der Fritteuse. Auch gut. Ja, so viel ab bei Roll und Bier. Musikredaktion dazugehört. Hier ist Shabusi mit A Bar Song.

0: weil wir ja heute schon den ganzen Morgen über diesen einen Arbeitskollegen sprechen, der immer ein Problem hat, und zwar unsere Kaffeemaschine, dieser Kaffeevollautomat.
1: Ja.
0: Da passt auch der nächste Antenne Salzburg 9.

0: 90er dazu, weil da gibt es ja dann auch diese Menschen in der Firma, die sich um diese technischen Geräte kümmern und die darf sonst niemand anfassen.
1: Mhm. Can't touch this.
0: Sollen da nicht berühren.
1: Can't touch this.
0: Nein, lass die Kaffeemaschine rühren. Ich mach das schon für dich.
1: Ja. Can't touch this.
0: Und dann haben wir den nächsten Antenne Salzburg 90er.
1: Can't touch this.
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0: erschüttert Kindereinrichtungen in Paris und Eishockey-WM-Showdown für Österreich heute.
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0: Im Studio Alina Wagata. Ein Missbrauchsskandal erschüttert derzeit Bildungseinrichtungen für Kleinkinder in Paris. Die Vorwürfe richten sich gegen Aufsichtspersonal in Kindergärten, Volksschulen und Kinderhorten. Seit Schulbeginn wurden bereits 78 Betreuer suspendiert. Diese Woche beginnt zudem ein Prozess gegen eine Aufsichtsperson, die wegen sexuellen Missbrauchs von 5 Kindern angeklagt wurde.

0: angelangt ist. Im Skandal um EU-Agrarsubventionen in Griechenland hat die Polizei auf Kreta 20 Verdächtige festgenommen. Die Gruppe soll mit falschen Flächenangaben mehr als 3 Millionen Euro an Fördergeldern erschlichen haben. Unter den Beschuldigten sind auch Staatsbedienstete. Die Affäre sorgt in Griechenland weiter für politische Spannungen und mehrere Rücktritte. Ferrari hat sein erstes vollelektrisches Modell vorgestellt. Der neue Luce kostet rund 550.000 Euro und soll ab dem vierten Quartal ausgeliefert werden. Der Elektro-Ferrari soll eine Reichweite von über 500 Kilometern bieten. Entwickelt wurde das Modell gemeinsam mit dem ehemaligen Apple-Design-Chef Johnny Ive. Und noch zur Eishockey-WM. Österreich erwartet gegen die USA heute ein Entscheidungsspiel um das Viertelfinale. Der Mannschaft reicht dabei ein Sieg nach Overtime oder Shootout für den neuerlichen Einzug unter die Top 8. Der Showdown steigt heute um 16.20 Uhr.
1: Ja, das wird spannend. Die Daumen sind schon einmal gedrückt und das schauen wir uns natürlich noch ganz genau an. Jetzt starten wir einmal hinein in diesen Dienstagvormittag hier bei uns auf Antenne Österreich und das machen wir richtig fein. Viel Sonnenschein heute quer durch das ganze Land mit dabei. Ein paar Wolkenfelder, die tauchen dann eher noch am Nachmittag auf im Bergland oder auch im Süden Österreichs. Meist bleibt es aber trocken. Vereinzelt gibt es allerdings trotzdem kurze gewittrige Regenschauer. Am ehesten in den Bergen Tirols, Kärntens oder der Obersteiermark. Und richtig warm bis heiß, 26 bis 34 Grad gibt's heute.
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1: Ja, einiges los auf den Straßen, vor allem in und rund um den Stadtgebieten. Bitte aktuell generell noch mehr Zeit einplanen. Rund um Wien, rund um Linz, rund um Salzburg, da dauert es überall auf den bekannten Staustrecken so um die 10 bis 15 Minuten länger. Und auch sonst gibt es noch den ein oder anderen größeren Zeitverlust aktuell etwa in Niederösterreich auf der Westautobahn Richtung Salzburg, kurz nach dem Knoten St. Pölten. Nach einem Unfall ist nur die Überholspur frei, 6 Kilometer Stau und eine halbe Stunde Zeitverlust. A9 Pyrenautobahn Richtung Linz bei Übelbach nach wie vor 25 Minuten plus und A9 Pyrenautobahn von Spielfeld nach Graz ab Leibnitz der Stauz und auch da müsst ihr momentan also um die 30 Minuten mehr Zeit einplanen. Außerdem A2 Südautobahn Richtung Wien zwischen Edlitz und Sebenstein 2 Kilometer plus vor einer Tagesbaustelle. Da müsst ihr momentan bei nur einem freien Fahrstreifen so um die 10 bis 15 Minuten mehr einplanen.
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1: Ja, einiges los. Viele kehren natürlich zurück nach dem verlängerten Pfingstwochenende. Heute geht's wieder los mit so einem gefälschten Montag, der sich aber irgendwie trotzdem sehr fein anfühlt. Ist ja dann die nächste kurze Woche mit nur 4 Tagen. Ja, und sommerlich geht's ja auch weiter. Bis zu 34 Grad heute. Schönen Dienstag, schönen Vormittag.

0: 19. Der Dienstag hier bei uns auf Antenne Österreich.
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0: Wir blicken überall dorthin, wo es wichtig ist in unseren neuen Bundesländern. Was tut sich? Was gibt's Neues? Die Infos jetzt von meiner Kollegin Alina Wörgetzer.
3: Auf der Donauinsel in Wien ist es gestern zu einem schweren Badeunfall gekommen. Eine Person ist dabei ums Leben gekommen. Feuerwehr, Berufsrettung und Taucher haben die leblose Person nach rund einer Stunde aus dem Wasser geborgen. Nach dem Paraglide-Unfall in Pinzgau hat die Polizei gestern Anzeige wegen fahrlässiger Körperverletzung gegen den Piloten des Kleinflugzeugs erstattet. Der 28-jährige Tiroler hatte mit seiner Maschine am Samstag ja den Gleitschirm einer 44-jährigen Oberösterreicherin im Luftraum über Piesendorf zerfetzt. Und in Vorarlberg haben im vergangenen Jahr knapp 2250 Paare geheiratet. Ein leichtes Plus im Vergleich zum Jahr davor. Allerdings ist die Zahl der geschiedenen Ehen im Bundesland stark angestiegen. 781 Paare haben sich wieder getrennt und damit so viele wie seit 16 Jahren nicht mehr. Jede vierte Ehe wird in Vorarlberg geschieden, die meisten davon noch vor dem 10. Hochzeitstag.
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7: Halb 10, ganz genau, der Dienstag auf Antenne Österreich mit heißen Temperaturen. 26 bis knapp an die 34 Grad werden das heute. Und auch jetzt bereits um eben 9.30 Uhr haben wir es schon in den Landeshauptstädten, zumindest überall, mit über 20 Grad zu tun.

0: Dazu selbstredend viel Sonnenschein, oft vom strahlend blauen Himmel. Und so bleibt es heute auch in den meisten Regionen den ganzen Tag lang. Am Nachmittag gibt es höchstens vereinzelt im Bergland ein paar kurze, gewittrige Regenschauer.
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0: Wir sind nach wie vor unterwegs auf der A9 der Pyrn-Autobahn Richtung Linz. Bei Übelbach noch 25 Minuten Zeitverlust. Ebenfalls A9 Pyrn-Autobahn von Spielfeld nach Graz. Ab Leibnitz staut es sich noch eine halbe Stunde zurück. Außerdem in Graz auf der Flughafenstraße und auf der Triesterstraße stadteinwärts jeweils 2 Kilometer Rückstau wegen Überlastung vor Feldkirchen. Auch da so um die 10 bis 15 Minuten euer Plus. Außerdem A2 Südautobahn Richtung Wien zwischen Edlitz und Sebenstein, 2 Kilometer Stau vor einer Tagesbaustelle. Es ist da nur eine Fahrspur frei. Auch da momentan so um die 25 Minuten Zeitverlust. Ebenfalls A2 Südautobahn bereits etwas davor zwischen Krumbach und Grimmenstein, 5 Kilometer Stau vor einer mittlerweile geräumten Unfallstelle. Zeitverlust aktuell noch 40 Minuten, Tendenz aber immerhin langsam abnehmend. Und wir sind unterwegs natürlich noch in und rund um die Stadtgebiete, speziell im Linz Frühverkehr und auch im Wiener Früh- und Vormittagsverkehr noch einiges los. Da müsst ihr jeweils so um die 10 bis 15 Minuten einplanen, generell auf den Staustrecken. Und, dass wir es nicht vergessen, A1 Westautobahn Richtung Salzburg zwischen dem Knoten St. Pölten oder die Unfallstelle kurz nach dem Knoten St. Pölten ist mittlerweile geräumt. Der 6 Kilometer lange Rückstau beginnt sich allerdings nur langsam aufzulösen.
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0: Und wenn man sich denkt, Stau stehen, ja, das ist Sach, aber habt ihr bitte schön das Video gesehen, wie der Pilot in die Fallschirm- oder Paragleiterin rein donnert am Wochenende im Pinzgau. Unfassbar! Also was für ein Video, der Frau geht's gut, bis auf ein paar kleine Abschürfungen und Verletzungen, nichts weiter passiert. Ein unfassbares Video, ein unfassbares Glück auch für die Frau. Ja, da feiert man wirklich den zweiten Geburtstag. Falls sich's wer anschauen will, ist überall auf Social Media mittlerweile schon millionenfach geklickt. Schönen Vormittag mit alle Farben.

Es passiert ja tatsächlich nicht wirklich oft, dass man als Radiosender andere Radiosender in seiner Sendung erwähnt. Allerdings, heute ist so ein Moment, da kann man das schon einmal, ja, durchaus machen. 9:45 haben wir es an diesem Dienstag hier bei uns auf Antenne Österreich. Schönen Vormittag. Wenn so ein Kollege in Pension geht, der eine absolute Legende ist, dann darf man das. Adi Niederkorn verabschiedet sich in die wohlverdiente Pension nach 40 Jahren bei Ö3, vor allem für Sportberichterstattung natürlich österreichweit bekannt, also weit über 1000 Fußballspiele, Skirennen und was es nicht alles gibt, kommentiert. Und heute ist bzw. war sein letzter Tag. Ab jetzt genießt er die wohlverdiente Pension. Adi Niederkorn, eine absolute Radio-Legende. Auch wenn es bei Ö3 war.

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8: Missbrauchsskandal erschüttert Kindereinrichtungen in Paris und Giraffenbaby-News im Zoo Schmieding.
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8: Im Studio Alina Wörgerter. Ein Missbrauchsskandal erschüttert derzeit Bildungseinrichtungen für Kleinkinder in Paris. Die Vorwürfe richten sich gegen Aufsichtspersonal in Kindergärten, Volksschulen und Kinderhorten. Seit Schulbeginn wurden bereits 78 Betreuer suspendiert. Diese Woche beginnt zudem ein Prozess gegen eine Aufsichtsperson, die wegen sexuellen Missbrauchs von 5 Kindern angeklagt ist. In Spanien ist ein zweiter Fall des Hunter-Virus bestätigt worden. Der betroffene Passagier des Kreuzfahrtschiffs Hondius wird in Madrid isoliert behandelt. Laut WHO gibt es bisher 12 bestätigte oder vermutete Fälle. 3 Menschen sind bislang gestorben. 130 Feuerwehrkräfte sind gestern zu einer Hotelanlage am Katschberg ausgerückt. Nach einem Chlorgasaustritt mussten 12 Personen medizinisch versorgt werden. Als Ursache konnte ein technischer Defekt festgestellt werden. Und

0: In Zoo Schmieding gibt es Nachwuchs. Vor wenigen Tagen ist Giraffenbaby Moyo zur Welt gekommen. Schon kurz nach der Geburt hat der kleine Bulle versucht aufzustehen und hat wenig später seine ersten Schlucke Muttermilch getrunken. Die nubischen Giraffen zählen zu den seltensten Giraffen überhaupt. Weltweit leben nur noch wenige hundert erwachsene Tiere in freier Wildbahn.
1: Oh, süß. Sagen sich jetzt viele. Dankeschön, Alina. Schönen Vormittag. Der Dienstag hier bei uns auf Antenne Österreich. Wir haben es kurz nach 10 und wir haben heute viel Sonnenschein quer durch das ganze Land mit dabei. Oft strahlend blauer Himmel bei 27 bis knapp 34 Grad. Ganz vereinzelt gibt es aber auch Wolkenfelder und punktuell gewittrige Regenschauer, etwa von Tirol bis Kärnten und bis zur Obersteiermark.
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1: Wir sind nach wie vor unterwegs und zwar in und rund um Wien. Da ist einiges los heute. Klassische 10 bis 15 Minuten Zeitverlust auf den bekannten Strecken, etwa auf der Tangente, auf der A4 der Ostautobahn Richtung Wien, auf der S1 der Wiener Außenring-Schnellstraße. Überall dort, wo es bekanntlich länger dauert, sind momentan nach wie vor eben noch Zeitverluste mit dabei. Außerdem A2 Südautobahn Richtung Wien zwischen Edlitz und Sebenstein, 20 Minuten plus vor einer Tagesbaustelle. Da ist nur eine Fahrspur frei. Und eine gute Nachricht für die S6, die Semmering-Schnellstraße Richtung St. Michael. Bei Kindberg-Dörfel ist die Unfallstelle geräumt. Der kurze Rückstau, der löst sich aktuell auf. A9 Pyrenautobahn von Spielfeld nach Graz, von Lebring bis zum Schwarzelsee sind es noch 20 Minuten Zeitverlust. Da ist einfach Überlastung angesagt, also da ist jetzt nichts passiert. Und dann haben wir noch die A10, die Tauernautobahn mit dabei Richtung Villach zwischen dem Knoten Pongau und dem Reittunnel 20 Minuten Zeitverlust vor einer Tagesbaustelle.
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1: Augen zu, genießen und ja. Wake up in Manila. Bei Österreichs bester Musik. Das Sommerfeeling aufsaugen. Ray Dalton und Alvaro Soler. Manila. Schönen Vormittag.

Mitten in Oberösterreich, besser gesagt mitten in Steyr, ist seit Jahren ein Gefängnis. Direkt in der Stadt, also wirklich direkt in der Stadt. Das läuft aber seit Jahren nicht mehr. Also ist seit Jahren bereits quasi nicht mehr von Häftlingen bewohnt, sondern zugesperrt. Und über genau diese Frage wurde jahrelang in Steyr diskutiert. Und jetzt gibt es eine Lösung. Ein Start-up-Zentrum soll daraus werden. Quasi in den Mauern des Gefängnisses sollen dann kreative Ideen für die Zukunft entstehen. Wie genau die ganze Geschichte dann umgesetzt wird, das bleibt spannend. Dürfte auch noch eine Zeit lang dauern, muss ja natürlich auch dementsprechend umgebaut werden und vor allem ist das Ganze auch unter Denkmalschutz. Das macht alles nicht unbedingt einfacher, aber zumindest gibt es jetzt mal einen Plan für das Gebäude.

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6: 10.30 Uhr ganz genau. Einen wunderschönen Dienstagvormittag hier bei uns auf Antenne Österreich. Und es ist so richtig sommerlich. Viel Sonnenschein quer durch das ganze Land mit dabei. Oft strahlend blauer Himmel. Dazu Temperaturen, die heute am Nachmittag noch auf 26 bis knapp an die 34 Grad steigen. An einzelnen Wettermessstationen könnten so neue Temperaturrekorde für Mai fallen. Allerdings bedeutet das auch, dass zumindest vereinzelt ein paar Gewitter mit dabei sein können, speziell von Tirol bis Kärnten und bis zur Obersteiermark.
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6: Ja, einiges los heute auf den Straßen, das merkt man durchaus in und rund um Wien, etwa auf der S1 der Wiener Außenring schnell.

0: Straße Richtung Vösendorf ab dem Knoten Schwechat 20 Minuten plus nach einem Unfall im Tunnel Hennersdorf. Außerdem S2 Richtung Graz von der Süßenbrunn bis Hirstetten 10 Minuten Zeitverlust. Über die Tangente dauert es länger, ebenfalls stadteinwärts, genauso wie auf der Brigitte-Nauerlände und der oberen Donaustraße. Auch da jeweils so um die 10 Minuten plus. Außerdem A2 Südautobahn Richtung Wien zwischen Edlitz und Sebenstein 15 Minuten plus vor einer Tagesbaustelle. Da ist heute nur ein Fahrstreifen frei. A9 Püren Autobahn ebenfalls 15 Minuten plus Richtung Graz ab Wildon. 15 Minuten plus wegen Überlastung. Dann haben wir ebenfalls A9 Püren Autobahn Richtung Linz mitten dabei. Zwischen Traboch und Kammern vor einer Baustelle ein Plus von 10 Minuten. Und auch Salzburg Tagesbaustelle auf der A10 der Tauernautobahn Richtung Villach zwischen dem Knoten Pongau und dem Reittunnel. Da müsst ihr 15 Minuten mehr einplanen. Wir sind unterwegs in Oberösterreich, B3 Donaustraße vor der Donaubrücke bei Mauthausen. In Fahrtrichtung Linz ein Plus von 20 Minuten.
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0: Na, das sind wahrscheinlich noch ein bisschen die Nachwehen auch vom verlängerten Pfingstwochenende. Der ein oder andere, speziell vielleicht über die A9 jetzt von Richtung Lignano noch unterwegs zurück. Auf jeden Fall geht's gemeinsam durch Arbeits- und Schultag Nummer 1 in dieser Woche. Mit Österreichs bester Musik. Schönen Vormittag. 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

0: Gracie Abrams war das für euren Dienstagvormittag. That's so true. 10.46 Uhr.
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0: Was gibt's Neues? Was gibt's Wichtiges aus unseren neuen Bundesländern? Die Infos von meiner Kollegin Alina Wörgötter.
3: In der Oststeiermark ist es am Sonntag zu einem fatalen Unfall unter Alkoholeinfluss gekommen. Ein Mann nahm ein dreijähriges Kind auf einem Quad mit. Das Fahrzeug stürzte um, woraufhin beide schwer verletzt wurden. Im Pfingstreiseverkehr sind auf Niederösterreich

Straßen drei Menschen ums Leben gekommen. Insgesamt sind bis Montagnachmittag 72 Unfälle passiert. Das waren nach Angaben von Notruf Niederösterreich um 18 mehr als im Vorjahr. Und ab 1. Juni werden in Imst eine Reihe von Parkplätzen bei Ausflugszielen und Freizeitangeboten kostenpflichtig. Die bestehenden Kurzparkzonen seien davon nicht betroffen, heißt es von der Stadt.

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4: Ermittlungen nach tödlichem Sturz von Österreichern in Indonesien und Grazer Straßenbahngarnituren werden modernisiert.
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4: Im Studio Alina Wörgertin. Nach dem Tod von zwei Österreichern in Indonesien laufen die Ermittlungen. Verrottete Balken, fehlende Sicherheitsnetze, der Zustand der Brücke war offenbar desaströs. Auch habe es weder regelmäßige Inspektionen noch Warnhinweise für Besucher gegeben. Scharfe Kritik kommt aus der indonesischen Tourismusbranche. Sie sorgt sich um den Ruf der Region als sicheres Reiseziel. Tödlich verunglückt ist am Wochenende ein 18-jähriger Mountainbiker. Nach einem schweren Sturz auf einer Downhill-Strecke in Leogang am Sonntagabend ist der Bursch seinen schweren Verletzungen erlegen. Bereits im letzten Jahr sind zwei Mountainbiker in Leogang ums Leben gekommen. Eine Granate wurde gestern in den Karawanken gefunden. Ein kroatischer Bergsteiger hat der Polizei den genauen Standort sowie Bilder geschickt. Der 60 cm lange Blindgänger konnte vor Ort entschärft werden. Eine Sprengung war nicht erforderlich. Und in Graz sind die Weichen für die neuen Straßenbahnen gestellt. Morgen wird der Fuhrpark schrittweise modernisiert und das neue Flexity-Modell wird den Fahrgastbetrieb aufnehmen. Neben mehr Sicherheit warten auf die Fahrgäste Ledersitze und Handy-Ladestationen. Pro neuer Straßenbahn investiert die Holding Graz rund 3,5 Millionen Euro. Geplant sind insgesamt 55 neue Modelle bis Mitte 2030.
6: Mit herrlichem Sonnenschein geht's heute meist durch den Tag und damit einen wunderschönen Dienstag hier bei uns auf Antenne Österreich. Ja, oft auch strahlend blauer Himmel mit dabei. Allerdings auch ein paar Quellwolken und zumindest vereinzelt gibt's gewitterige Regenschauer im Bergland, etwa in Tirol, Kärnten oder auch der Oberland.

0: Steiermark. Die Temperaturen mit 26 bis knapp an die 34 Grad. Kurz nach 11 der Blick auf die Straßen und der fällt relativ kurz und knapp aus. Aktuell läuft es nämlich sehr, sehr gut. Gröbere Störungen oder Verzögerungen sind nicht mit dabei. Eine gute und vor allem sichere Fahrt.
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0: Gemeinsam geht's durch diesen Tag mit viel von Österreichs bester Musik und da machen wir jetzt gleich einmal weiter.
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26 bis 34 Grad heute an diesem Dienstag in Österreich. Ein bisschen kälter ist es dagegen auf dem Eis in der Schweiz. Und da geht es heute für die österreichische Eishockey-Nationalmannschaft um alles oder nichts. Die Rechnung, die ist einfach: heute gegen keinen geringeren als den Titelverteidiger USA gewinnen oder zumindest nach Verlängerung gewinnen, und man steht im Viertelfinale der Weltmeisterschaft. Ja klar, alles andere als leicht die Aufgabe, speziell eben gegen die Amerikaner. Allerdings, dass es die Österreicher durchaus drauf haben, das hat man speziell etwa beim Sieg gegen Lettland gezeigt, und dass man in Spiel 7 überhaupt noch die Chance auf das Viertelfinale hat, das zeigt auch die große Qualität dieser Mannschaft. Los geht's um 16.20 Uhr. Wir drücken natürlich ganz, ganz fest die Daumen, dass da im besten Fall etwas Positives herauskommt und die Österreicher dementsprechend ja ins Viertelfinale der Eishockey-WM einziehen. We'll be right back.

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15: 13 bis 20 Grad gibt's heute an diesem Dienstag, zumindest auf den Bergen in 2000 Metern Höhe. Einen wunderschönen 26. Mai hier bei uns auf Antenne Österreich. Ja, unten, also in den Tälern, haben wir es deutlich, deutlich heißer. 26 bis knapp 34 Grad mit viel Sonnenschein natürlich. Nur zwischendurch gibt's ein paar Wolkenfelder, etwa im Bergland und im Süden Österreichs. Da gibt's dann gegen Abend hin auch ein paar kurze gewitterige Regenschauer, etwa in Tirol, Kärnten oder der Obersteiermark. Gröbere Störungen oder Verzögerungen sind aktuell nicht mit dabei. Eine gute und sichere Fahrt.
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Ja, so ein feiner italienischer Luxussportwagen, das wäre doch etwas Lässiges. Und gibt's jetzt auch zum allerersten Mal in elektrisch. Ferrari hat gestern nämlich sein erstes vollelektrisches Auto vorgestellt. Das Modell Luce mit mehr als 1000 PS, Höchstgeschwindigkeit von über 310 km/h und eine Reichweite, zumindest laut Ferrari, von mehr als 500 Kilometern. Das Ganze kostet, naja, wie es für einen Ferrari eben üblich ist, etwas mehr. 550.000 Euro ist quasi das Startgebot, je nach Ausstattung dann natürlich noch nach oben hin etwas unbegrenzt. Die Auslieferung, die soll im vierten Quartal beginnen, also kann man quasi ab sofort bestellen und sich dann im Dezember darüber freuen.

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12: Schweres Unglück mit Schülerbus in Belgien und Giraffenbaby-News im Zoo Schmieding.
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12: Im Studio Alina Wagerter. Bei einem schweren Zugunglück in Belgien sind mehrere Menschen ums Leben gekommen. Ein Schülertransporter ist gestern an einem Bahnübergang von einem Passagierzug erfasst worden. Medienberichten zufolge befanden sich 7 Schüler und der Fahrer im Fahrzeug. Laut ersten Informationen waren die Warnampeln aktiv und die Schranken geschlossen. Der Zug soll noch eine Notbremsung eingeleitet haben. Nach dem Tod von 2 Österreichern in Indonesien laufen die Ermittlungen. Verrottete Balken, fehlende Sicherheitsnetze, der Zustand der Brücke war offenbar desaströs. Auch habe es weder regelmäßige Inspektionen noch Warnhinweise für Besucher gegeben. Scharfe Kritik kommt aus der indonesischen Tourismusbranche. Sie sorgt sich um den Ruf der Region als sicheres Reiseziel. 130 Feuerwehrkräfte sind gestern zu einer Hotelanlage am Katschberg ausgerückt. Nach einem Chlorgasaustritt mussten 12 Personen medizinisch versorgt werden. Als Ursache konnte ein technischer Defekt festgestellt werden. Und im Zoo Schmieding gibt es Nachwuchs. Vor wenigen Tagen ist Giraffenbaby Mojo zur Welt gekommen. Schon kurz nach der Geburt hat der kleine Bulle versucht aufzustehen und hat wenig später seine ersten Schlucke Muttermilch getrunken. Die nubischen Giraffen zählen zu den seltensten Giraffen überhaupt. Weltweit leben nur noch wenige hundert erwachsene Tiere in freier Wildbahn.
14: Dienstag auf Antenne Österreich mit heißen 26 bis 34 Grad. Dazu selbstredend ganz, ganz viel Sonnenschein quer durch ganz Österreich. Nur zwischendurch gibt es ein paar kurze, gewittrige Regenschauer. Am ehesten in den Bergen Tirols, Kärntens oder der Obersteiermark. Morgen am Mittwoch ebenfalls wieder viel Sonnenschein. Allerdings im Laufe des Tages auch mehr Wolkenfelder und einige Regenschauer sowie Gewitter. Die Temperatur je nach Sonnenscheindauer zwischen 23 und 33 Grad. Der Blick auf die Straßen und da tut sich grundsätzlich nichts. Gröbere Verkehrsbehinderungen sind uns aktuell nicht gemeldet. Sollte sich das ändern, halten wir euch natürlich auf dem Laufenden.
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14: Alles gut, alles fein hoffentlich bei euch. Der Arbeits- und Schultag läuft gemeinsam. Fällt's ein bisschen leichter und

0: da hilft natürlich viel von Österreichs bester Musik. Viele Top-Hits für euch mit dabei in dieser halben Stunde. Genauso wie die Klassiker von früher.
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0: Großer Dienstag in ganz Österreich.
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0: 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Durch die Mittagszeit mit allen wichtigen Infos aus unseren neuen Bundesländern. Die gibt's von meiner Kollegin Alina Wörgetzer.
2: Auf der Donauinsel in Wien ist es gestern zu einem schweren Badeunfall gekommen. Eine Person ist dabei ums Leben gekommen. Feuerwehr, Berufsrettung und Taucher haben die leblose Person nach rund einer Stunde aus dem Wasser geborgen. Nach dem Paragleitunfall in Pinzgau hat die Polizei gestern Anzeige wegen fahrlässiger Körperverletzung gegen den Piloten des Kleinflugzeugs erstattet. Der 28-jährige Tiroler hatte mit seiner Maschine am Samstag ja den Gleitschirm einer 44-jährigen Oberösterreicherin im Luftraum über Piesendorf zerfetzt. Und in Vorarlberg haben im vergangenen Jahr knapp 2250

0: Fahrer geheiratet. Ein leichtes Plus im Vergleich zum Jahr davor. Allerdings ist die Zahl der geschiedenen Ehen im Bundesland stark angestiegen. 781 Paare haben sich wieder getrennt und damit so viele wie seit 16 Jahren nicht mehr. Jede vierte Ehe wird in Vorarlberg geschieden, die meisten davon noch vor dem 10. Hochzeitstag.
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5: Mit herrlichem Sonnenschein geht's heute meist durch den Tag und damit einen wunderschönen Dienstag hier bei uns auf Antenne Österreich. Ja, oft auch strahlend blauer Himmel mit dabei. Allerdings auch ein paar Quellwolken und zumindest vereinzelt gibt's gewitterige Regenschauer im Bergland, etwa in Tirol, Kärnten oder auch der Obersteiermark. Die Temperaturen mit 26 bis knapp an die 34 Grad. Und da schaut's zur Mittagszeit gut aus. Keine gröberen Störungen oder Verzögerungen aktuell gemeldet. Eine gute Fahrt und kommt sicher an eurem Ziel.
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26 bis 34 Grad heute an diesem Dienstag in Österreich. Ein bisschen kälter ist es dagegen auf dem Eis in der Schweiz. Und da geht's heute für die österreichische Eishockey-Nationalmannschaft um alles oder nichts. Die Rechnung, die ist einfach: heute gegen keinen geringeren als den Titelverteidiger USA gewinnen oder zumindest nach Verlängerung gewinnen, und man steht im Viertelfinale der Weltmeisterschaft. Ja klar, alles andere als leicht die Aufgabe, speziell eben gegen die Amerikaner. Allerdings, dass es die Österreicher durchaus drauf haben, das hat man speziell etwa beim Sieg gegen Lettland gezeigt. Und dass man in Spiel 7 überhaupt noch die Chance auf das Viertelfinale hat, das zeigt auch die große Qualität dieser Mannschaft. Los geht's um 16.20 Uhr. Wir drücken natürlich ganz, ganz fest die Daumen, dass da im besten Fall etwas Positives herauskommt und die Österreicher dementsprechend ja ins Viertelfinale der Eishockey-WM einziehen.

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8: Regierung ist mit Budgetbegleitgesetz kurz vor der Fertigstellung und Albaniens KI-gesteuerte Ministerin muss vor Gericht.
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8: Im Studio Jessica Kornpointner. Die Bundesregierung feilt weiter am Budgetbegleitgesetz, das vor der Budgetrede von Finanzminister Markus Matterbauer am 10. Juni noch in Begutachtung gehen soll. Teil des Gesetzespakets sind zahlreiche Sparmaßnahmen, etwa die Einsparungen beim Familienbonus oder die Erhöhung der Alkoholsteuer. Das Budgetbegleitgesetz sei auf den letzten Metern und kurz vor der Fertigstellung, heißt es aus dem Finanzministerium. Kurioses kommt aus Albanien. Die weltweit erste Ministerin, die aus KI besteht, Diella, wird jetzt ein Fall fürs Gericht. Eigentlich sollte die von Microsoft und OpenAI entwickelte Ministerin dafür sorgen, dass im EU-Kandidatenland künftig öffentliche Ausschreibungen zu 100% frei von Korruption sind. Stattdessen wird jetzt gegen ihre Betreiber vorgegangen wegen organisierter Kriminalität. Dazu sind auch mehrere Klagen anhängig, ob Diella überhaupt Regierungsmitglied sein darf. Und noch zum Fußball. Der FC Red Bull Salzburg ist ja weiter auf Trainersuche und laut Medienberichten ist der Club jetzt an Mitch Kniert interessiert. Der 40-Jährige ist kürzlich bei Arminia Bielefeld zurückgetreten. Er hat den Club in der Vorsaison als deutscher Drittligameister in die zweite Liga geführt und in der abgelaufenen Saison auch die Klasse gehalten. Bekannt ist er aber vor allem aus der Vorsaison. Da hat er mit Bielefeld die Bundesligisten Union Berlin, Freiburg, Werder Bremen und Bayer Leverkusen aus dem DFB-Pokal gekickt. Neben Salzburg ist laut Medienberichten auch ein Club aus den unteren Profiligen Englands an Kniert interessiert.
10: 13 bis 20 Grad gibt es heute an diesem Dienstag, zumindest auf den Bergen in 2000 Metern Höhe. Einen wunderschönen 26. Mai hier bei uns auf Antenne Österreich. Ja, unten, also in den Tälern, haben wir es deutlich, deutlich heißer. 26 bis knapp 34 Grad mit viel Sonnenschein natürlich. Nur zwischendurch gibt es ein paar Wolkenfelder, etwa im Bergland und im Süden Österreichs. Da gibt es dann gegen Abend hin auch ein paar kurze gewitterige Regenschauer, etwa in Tirol, Kärnten oder der Obersteiermark. Und noch der Blick auf die Straßen und da schaut's ruhig aus. Der fällt kurz und knapp aus, dieser Blick. Es sind uns aktuell keine Störungen gemeldet.
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10: Österreichs beste Musik, wie gewohnt für euch mit dabei. So geht's gemeinsam durch diesen Tag.
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Ja, so ein feiner italienischer Luxussportwagen, das wäre doch etwas Lässiges. Und gibt's jetzt auch zum allerersten Mal in elektrisch. Ferrari hat gestern nämlich sein erstes vollelektrisches Auto vorgestellt. Das Modell Luce mit mehr als 1000 PS, Höchstgeschwindigkeit von über 310 km/h und eine Reichweite, zumindest laut Ferrari, von mehr als 500 Kilometern. Das Ganze kostet, naja, wie es für einen Ferrari eben üblich ist, etwas mehr. 550.000 Euro ist quasi das Startgebot, je nach Ausstattung dann natürlich noch nach oben hin etwas unbegrenzt. Die Auslieferung, die soll im vierten Quartal beginnen, also kann man quasi ab sofort bestellen und sich dann im Dezember darüber freuen.

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1: Der Dienstag auf Antenne Österreich mit heißen 26 bis 34 Grad. Dazu selbstredend ganz, ganz viel Sonnenschein quer durch ganz Österreich. Nur zwischendurch gibt's ein paar kurze, gewittrige Regenschauer. Am ehesten in den Bergen Tirols, Kärntens oder der Obersteiermark. Morgen am Mittwoch ebenfalls wieder viel Sonnenschein. Allerdings im Lauf des Tages auch mehr Wolkenfelder und einige Regenschauer sowie Gewitter. Die Temperatur je nach Sonnenscheindauer zwischen 23 und 33 Grad. Ihr kommt im Moment gut voran. Gröbere Störungen oder Verzögerungen sind nicht mit dabei. Eine gute und sichere Fahrt.
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0: Sonnenbrille auf und die Sonnencreme nicht vergessen bei 34 Grad, die da teilweise am Nachmittag jetzt mit dabei sind.
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0: Was wir auch nicht vergessen, das sind die wichtigsten Infos aus unseren neuen

0: Insgesamt sind bis Montagnachmittag 72 Unfälle passiert. Das waren nach Angaben von Notruf Niederösterreich um 18 mehr als im Vorjahr. Und ab 1. Juni werden in Imst eine Reihe von Parkplätzen bei Ausflugszielen und Freizeitangeboten kostenpflichtig. Die bestehenden Kurzparkzonen seien davon nicht betroffen, heißt es von der Stadt.
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4: Nächster Sparchef, erstmals nicht aus Gründerfamilie. Und Fußball-WM, der Iran verlegt sein Quartier nach Mexiko.
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4: Im Studio Jessica Kornpointner. Zum ersten Mal wird der Sparkonzern einen Chef bekommen, der nicht aus einer der drei Gründerfamilien Drechsel, Poppmeier und Reisch kommt. Der aktuelle Vorsitzende Hans Reisch wird nach 27 Jahren im Sparvorstand und nach 4 Jahren als Vorstandsvorsitzender per Ende 2027 altersbedingt aus dem Vorstand ausscheiden. Markus Kaser übernimmt dann mit 2028 als Chef. Warum diesmal kein Mitglied der Gründerfamilien zum Zug gekommen ist, hat Spar auf Anfrage der APA nicht kommentieren wollen. Weiter nach Belgien, dort ist ein tragischer Unfall passiert. In der Früh ist zwischen Brüssel und Antwerpen ein kleiner Bus mit einem Zug kollidiert. Dabei sind laut Medienberichten der Busfahrer, 2 Jugendliche und eine Begleitperson verstorben. 2 weitere Menschen sind schwer verletzt worden. In dem Bus waren insgesamt 7 Kinder und 2 Erwachsene. Der Zug ist evakuiert worden. Unter den Passagieren waren demnach keine Verletzten. Und noch zur Fußball-WM. Die iranische Nationalmannschaft wird während dem Turnier ein Quartier in Mexiko beziehen. Der Grund für die geplante Verlegung war laut Mexikos Präsidentin die mangelnde Bereitschaft der USA, das Team aufzunehmen. Der neue Standort soll die an der Grenze zu den USA gelegene Stadt Tijuana werden, wie auch die FIFA bestätigt.
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6: Es ist heiß heute Nachmittag bei 27 bis 34 Grad. Von Tirol bis Kärnten sind aber auch ein paar Regenschauer mit dabei. Ansonsten scheint meistens die Sonne. Morgen am Mittwoch ebenfalls viel Sonne mit dabei. Ab Mittag aber auch mit ein paar mehr an Wolken und auch mit ein paar Gewittern. Es wird erneut heiß bei 25 bis 34 Grad und sommerlich wird's auch am Donnerstag. Hier ist Österreichs aktuellster Verkehrsservice. A4 Ostautobahn Richtung Tangente zwischen Fischerment und dem Flughafen Wien-Schwechat. Hier gibt es aktuell 45 Minuten Zeitverlust nach einem Unfall. Und A23 Südosttangente Richtung Hirstetten zwischen dem Labecktunnel und dem Handelskai. Eine halbe Stunde hier euer Zeitverlust. Wir wünschen eine gute und vor allem sichere Fahrt.
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6: Wunderschönen Dienstag in dieser kurzen, aber sehr, sehr heißen Woche. Also, bei wem es irgendwie geht nach Feierabend, noch schnell ins Freibad oder zum See, naja, dann schauen wir, dass wir schnell weiterkommen mit Österreichs bester Musik.

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0: Schönen Dienstag mit Österreichs bester Musik. Hier ist Antenne Österreich und es ist schon außergewöhnlich warm für den 26. Mai und die ganze Woche schaut ja nach absolutem Badewetter aus. Und man kann nur sagen, endlich ist Sommer, oder?
1: Ja, mir geht's gut. Also, dass wir endlich wieder baden gekommen. Aber ich hoffe, das hält länger.
2: Ja, ich bin Sommermensch, deshalb begrüße ich es natürlich, dass da ist.
3: Definitiv gut. Ich glaube, Sonne tut allen gut.
4: Sehr gut. Ich bin einer, der eher an Winterdepressionen leidet. Ich genieße es, raus, biken, in die Berg, in den Wald, zum See, baden gehen. Super.

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10: Es ist heiß heute Nachmittag bei 27 bis 34 Grad. Von Tirol bis Kärnten sind aber auch ein paar Regenschauer mit dabei. Ansonsten scheint meistens die Sonne. Morgen am Mittwoch ebenfalls viel Sonne mit dabei. Ab Mittag aber auch mit ein paar mehr an Wolken und auch mit ein paar Gewittern. Es wird erneut heiß bei 25 bis 34 Grad und sommerlich wird's auch am Donnerstag. Hier ist Österreichs aktuellster Verkehrsservice. A4 Ostautobahn Richtung Tangente zwischen Fischerment und dem Flughafen Wien-Schwechat. Hier gibt es aktuell 45 Minuten Zeitverlust nach einem Unfall. Und A23 Südosttangente Richtung Hirstetten zwischen dem Labecktunnel und dem Handelskai. Eine halbe Stunde hier euer Zeitverlust. Wir wünschen eine gute und vor allem sichere Fahrt.
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10: Und mit Österreichs bester Musik. Auf geht's Richtung Dienstagfeierabend.

0: Wunderschönen Dienstag in dieser heißen Woche. Hier ist Antenne Österreich und bei Kathi und Christian am Morgen, da ging es heute schon um die lieben Kollegen.
1: Wir reden jetzt mal über den Arbeitskollegen, mit dem man nur Probleme hat. Das ist nicht der Christian, nein, weil es ist nicht Sie. Wir sind uns sicher, ihr habt auch diejenige bei euch im Büro, vielleicht auch daheim, kann ja auch ein Arbeitskollege sein. Es ist die Kaffeemaschine. Wir müssen heute Morgen mal über Kaffeemaschinen reden, die ja prinzipiell Gutes tun, weil für einen Kaffee trinken, nur kennt ihr das Gefühl. Ich habe das Gefühl, die hasst mich. Jedes Mal, wenn ich hingehe, ist der Wassertank leer und gefühlt nur bei mir.

0: bei euch auch. Man könnte es fast schon Wassertankverschwörung nennen.
1: Ui.
0: Wenn es nicht der Wassertank ist.
2: Entschuldige, die Wassertankverschwörung. Das klingt eigentlich schon nach einem TV-Vierteiler vom ORF.
0: Du lachst, aber tatsächlich, da kann man 6-Teiler draus machen, weil wenn Wassertank nicht, dann zumindest das Bohnen nachfüllen. Tut auch kein Mensch. Ich weiß nicht, viele Menschen gehen, trinken einen Kaffee, dann leuchtet das auf und die gängern trotzdem. Kennt ihr das? Und der Nächste muss dann auffüllen. Noch schlimmer ist die Tropfschale.

0: wirklich erwähnen, und das machen wir jetzt ganz ehrlich, weil das ist der Christian. Das ist nämlich schon ein Arbeitskollege und vielleicht habt ihr selten auch solche wie er. Er ist ja so, wie er ist, aber das macht er. Er hat zuerst gerade eben die Tropfschale gemacht. Ja. Für den nächsten Kaffee ist alles bereit.
1: Wichtig an der Stelle übrigens auch die Tropfschale auch dort immer auswaschen. Das vergessen nämlich viele, weil sonst schimmelt es nämlich.
0: Und das machst auch du. Danke,
1: ja.
0: Christian.
1: Jetzt habe ich ja noch einen wertvollen Hinweis. Also es ist wirklich unglaublich. Also. Wer hätte es gedacht? Arbeitskollege, mit dem man nur Probleme hat, ist weiblich. Aber es ist die Kaffeemaschine.
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3: Debatte über Verlängerung der Spritpreisbremse und Fußball, goldener Schuh geht an Bayern-Star Harry Kane.
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3: Im Studio Jessica Kornpointner. Die Spritpreisbremse der Regierung läuft mit Ende Mai aus. Jetzt ist eine Diskussion über eine Fortsetzung dieser Entlastung für Benzin- und Dieselpreise in der Regierung gestartet. Diese Woche gibt es zunächst auf technischer Ebene Gespräche, heißt es aus dem Finanzministerium. FPÖ-Generalsekretär Christian Hafenecker kritisiert sowohl die langsame Entscheidungsfindung in der Regierung als auch die aus seiner Sicht mickrige Höhe der Entlastung. Weiter zu UNO. Länder, die gegen Klimaziele verstoßen, können künftig zu Schadensersatz verpflichtet werden. Darauf hat sich die UNO in einer Klimaresolution geeinigt. Diese ist mit 141 Ja-Stimmen angenommen worden. Nur 8 Länder haben dagegen gestimmt, darunter die Gas- und Ölexporteure USA, Russland und Iran. Die stellvertretende UNO-Botschafterin der USA, Tammy Bruce, spricht von einer sehr problematischen Resolution. Sie enthalte unangemessene politische Forderungen in Bezug auf fossile Brennstoffe und andere Klimathemen. Und noch zum Fußball. Harry Kane darf sich freuen. Der Mittelstürmer des FC Bayern München wird laut Medienberichten zum zweiten Mal den goldenen Schuh für den erfolgreichsten Torjäger der Saison in den höchsten europäischen Ligen erhalten. Auf Platz 2 liegt mit deutlichem Rückstand Erling Haaland von Manchester City. Platz 3 geht an den Vorjahressieger Kylian Mbappé von Real Madrid.
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5: Es ist heiß heute Nachmittag bei 27 bis 34 Grad. Von Tirol bis Kärnten sind aber auch ein paar Regenschauer mit dabei. Ansonsten scheint meistens die Sonne. Morgen Mittwoch ebenfalls viel Sonne mit dabei. Ab Mittag aber auch mit ein paar mehr an Wolken und auch mit ein paar Gewittern. Es wird erneut heiß bei 25 bis 34 Grad und sommerlich wird's auch am Donnerstag. Hier ist Österreichs aktuellster Verkehrsservice. Wir schauen auf die A4 Ostautobahn Richtung Tangente. Zwischen Fischement und dem Flughafen Windschwechat, hier ist ja ein Unfall passiert, rechnet hier mit Zeitverlusten von bis zu einer Stunde. Wir bleiben in Wien, A23 Südosttangente Richtung Hirstetten. Zwischen Enzersdorf Süd und dem Knoten Prater, hier verliert ihr aktuell rund eine halbe Stunde. Und noch Niederösterreich, B9 Pressburger Straße Richtung Wien. Auch hier wirkt sich der Unfall aus, hier verliert ihr aktuell eine Viertelstunde. Wir wünschen eine gute und vor allem sichere Fahrt.
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5: In der österreichischen Bundesliga ist hier jetzt auch das letzte Spiel gespielt, aber wir schauen schon wieder in Richtung Fußball-Weltmeisterschaft in Nordamerika. 16 Tage sind es noch bis zum 11. Juni. Wir halten euch da natürlich immer mit allen Infos auch rund ums österreichische Team am Laufenden. Und hier machen wir weiter mit Österreichs bester Musik. Schön, dass ihr mit dabei seid.

0: Es ist der Dienstag hier bei uns auf Antenne Österreich. Ich hoffe, ihr kommt gut voran im Büro, in der Arbeit, beziehungsweise vielleicht haben ja auch die einen oder anderen auch die ganze Woche noch frei. Wenn ja, also viel besser könnte man es vom Wetter her gar nicht erwischen. Aber wer auch immer heute den Arbeitstag beendet, der wird schauen, dass er noch irgendwo ins kühle Nass kommt. Wie schaut es denn bei euch im Innviertel aus?
1: Wir werden jetzt zusammen ins Schwimmbad gehen. Wir haben eine Saisonkarten und das nutzen wir aus, weil da ist eine tolle Abkühlung.
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0: heiß heute Nachmittag bei 27 bis 34 Grad. Von Tirol bis Kärnten sind aber auch ein paar Regenschauer mit dabei. Ansonsten scheint meistens die Sonne. Morgen am Mittwoch ebenfalls viel Sonne mit dabei. Ab Mittag aber auch mit ein paar mehr an Wolken und auch mit ein paar Gewittern. Es wird erneut heiß bei 25 bis 34 Grad und sommerlich wird es auch am Donnerstag. Hier ist Österreichs aktuellster Verkehrsservice. Wir schauen auf die A4 Ostautobahn Richtung Tangente. Zwischen Fischament und dem Flughafen Wien-Schwechat, hier ist ja ein Unfall passiert, rechnet hier mit Zeitverlusten von bis zu einer Stunde. Wir bleiben in Wien, A23 Südost-Tangente Richtung Hirstetten. Zwischen Inzersdorf Süd und dem Knoten Prater, hier verliert ihr aktuell rund eine halbe Stunde. Und noch Niederösterreich, B9 Pressburger Straße Richtung Wien. Auch hier wirkt sich der Unfall aus, hier verliert ihr aktuell eine Viertelstunde. Wir wünschen eine gute und vor allem sichere Fahrt.
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0: Gar nicht mehr lange hin bis zu den Residenzplatzkonzerten in der Stadt Salzburg. Antenne Österreich hier, schönen Dienstag. Da kommen ja Wallbeat in die Mozartstadt. Das war heute schon Thema bei Kathi und Christian am Morgen.
1: Wir starten mal mit der überhaupt besten Nachricht für den heutigen Dienstagmorgen. Und zwar am Wochenende bei den Residenzplatzkonzerten wird das Wetter passen.
2: Fantastisch. Traumtemperaturen, das wird ein richtiges Highlight. Zwei Tage, Freitag und Samstag, die Aufbauarbeiten in der Stadt Salzburg laufen ja schon.
1: Und es sind auch keine Gewitter angekündigt, weil das ist ja manchmal so, du hast den ganzen Tag 30 Grad und dann kommen richtig heftige Gewitter, nein.
2: Nein, auf ein bisschen Regen zur Abkühlung, mein Gott, würde ja auch nichts machen. Aber das ist richtig cool, am Freitag ist ja Wallbeat dran und diese Künstler, diese großen Bands haben ja oft so Merchandise mit, also da kann man so T-Shirts kaufen und Jacken. Was hat Wallbeat bitte? Die haben einen eigenen Rum. Finden wir einen eigenen Wallbeat Rum.

0: aus der Dominikanischen Republik, Limited Edition, und
1: wow,
0: kann man kaufen. Finde ich irgendwie ganz cool.
2: Obwohl die sind ja Dänen.
0: Ja.
2: Was haben Dänen mit Rum zu tun?
0: Stimmt auch, du hast recht.
2: Gar nichts.
0: Die müssen eigentlich einen Schnaps verkaufen, weil die trinken so viel Schnaps.
1: Vielleicht sind einmal Piraten vorbeigefahren.
2: Ja, das wird durchaus sein. Möglich. Ansonsten, ja, wenn man mit den Apres-Ski-Pass spricht, dann geht auch dort der Rum bei den Dänen ordentlich.
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12: Regierung ist mit Budgetbegleitgesetz kurz vor der Fertigstellung und Albaniens KI-gesteuerte Ministerin muss vor Gericht.
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0: Im Studio Jessica Kornpointner. Die Bundesregierung feilt weiter am Budgetbegleitgesetz, das vor der Budgetrede von Finanzminister Markus Matterbauer am 10. Juni noch in Begutachtung gehen soll. Teil des Gesetzespakets sind zahlreiche Sparmaßnahmen, etwa die Einsparungen beim Familienbonus oder die Erhöhung der Alkoholsteuer. Das Budgetbegleitgesetz sei auf den letzten Metern und kurz vor der Fertigstellung, heißt es aus dem Finanzministerium. Kurioses kommt aus Albanien. Die weltweit erste Ministerin, die aus KI besteht, Diella, wird jetzt ein Fall fürs Gericht. Eigentlich sollte die von Microsoft und OpenAI entwickelte Ministerin dafür sorgen, dass im EU-Kandidatenland künftig öffentliche Ausschreibungen zu 100% frei von Korruption sind. Stattdessen wird jetzt gegen ihre Betreiber vorgegangen wegen organisierter Kriminalität. Dazu sind auch mehrere Klagen anhängig, ob Diella überhaupt Regierungsmitglied sein darf. Und noch zum Fußball. Der FC Red Bull Salzburg ist ja weiter auf Trainersuche und laut Medienberichten ist der Club jetzt an Mitch Kniert interessiert. Der 40-Jährige ist kürzlich bei Arminia Bielefeld zurückgetreten. Er hat den Club in der Vorsaison als deutscher Drittligameister in die zweite Liga geführt und in der abgelaufenen Saison auch die Klasse gehalten. Bekannt ist er aber vor allem aus der Vorsaison. Da hat er mit Bielefeld die Bundesligisten Union Berlin, Freiburg, Werder Bremen und Bayer Leverkusen aus dem DFB-Pokal gekickt. Neben Salzburg ist laut Medienberichten auch ein Club aus den unteren Profiligen Englands an Kniert interessiert.
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2: Es ist heiß heute Nachmittag bei 27 bis 34 Grad. Von Tirol bis Kärnten sind aber auch ein paar Regenschauer mit dabei. Ansonsten scheint meistens die Sonne. Morgen Mittwoch ebenfalls viel Sonne mit dabei. Ab Mittag aber auch mit ein paar mehr an Wolken und auch mit ein paar Gewittern. Es wird erneut heiß bei 25 bis 34 Grad und sommerlich wird's auch am Donnerstag. Hier ist Österreichs aktuellster Verkehrsservice. A1 Westautobahn, Fahrtrichtung Deutschland. Bei St. Pölten Süd im Baustellenbereich gibt Stau aufgrund eines defekten Fahrzeugs. A4 Ostautobahn Richtung Tangente zwischen Fischerment und dem Flughafen Wien-Schwechat. Hier gibt es eine Sperre, hier ist ein Unfall passiert. Wir schauen nach Niederösterreich. B10 Budapester Straße Richtung Wien zwischen Gallbrunn und Schwadorf. Hier verliert ihr aktuell rund eine Viertelstunde. Und wir schauen noch nach Salzburg. A10 Tauern Autobahn Richtung Villach. Ab dem Knoten Pongau, hier verliert ihr momentan ca. 20 Minuten. Wir wünschen eine gute und vor allem sichere Fahrt.
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2: Wunderschönen Dienstag in dieser kurzen, aber sehr, sehr heißen Woche. Also, bei wem es irgendwie geht nach Feierabend, noch schnell ins Freibad oder zum See, naja, dann schauen wir, dass wir schnell weiterkommen mit Österreichs bester Musik.

0: Österreichs beste Musik, schönen Dienstagnachmittag und wir kommen zu den Meldungen aus den Bundesländern.
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0: mit Alina Bürgeter.
3: In der Oststeiermark ist es am Sonntag zu einem fatalen Unfall unter Alkoholeinfluss gekommen. Ein Mann nahm ein dreijähriges Kind auf einem Quad mit. Das Fahrzeug stürzte um, woraufhin beide schwer verletzt wurden. Im Pfingstreiseverkehr sind auf Niederösterreich Straßen 3 Menschen ums Leben gekommen. Insgesamt sind bis Montagnachmittag 72 Unfälle passiert. Das waren nach Angaben von Notruf Niederösterreich um 18 mehr als im Vorjahr. Und ab 1. Juni werden in Imst eine Reihe von Parkplätzen bei Ausflugszielen und Freizeitangeboten kostenpflichtig. Die bestehenden Kurzparkzonen seien davon nicht betroffen, heißt es von der Stadt.
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5: Ein wunderbarer, lauer Sommerabend wird das heute mit klarem Himmel. Am Mittwochmorgen scheint erneut meistens die Sonne. Ab Mittag sind aber schon ein paar Wolken mit dabei und Gewitter sind auch möglich. Es wird wieder heiß bei 25 bis 34 Grad. Sommerlich auch am Donnerstag. Es ist aber nicht mehr ganz so heiß. Im Gebirge können auch ein paar Regenschauer und Gewitter mit dabei sein. Sommerwetter dann auch wieder am Freitag. Hier ist Österreichs aktuellster Verkehrsservice. A4 Ostautobahn Richtung Tangente zwischen Fischerment und dem Flughafen Wien-Schwechat. Hier gibt es eine Sperre nach einem Unfall. Wir schauen nach Niederösterreich. B9 Pressburger Straße Fahrt Richtung Wien zwischen Fischerment und der Anschlussstelle bei der A4 15 Minuten. Hier euer Zeitverlust. Wir schauen weiter auf die A14 Rheintalautobahn in beiden Richtungen auf der Ausfahrt Feldkirch-Frastanz. Hier gibt es aktuell eine Sperre nach einem Unfall. Und immer wieder länger dauert es auch in Salzburg auf der A10 Tauernautobahn Fahrt Richtung Villach zwischen dem Knoten Ponga und Lammertal-Hüttau. Wir wünschen eine gute und vor allem sichere Fahrt.
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5: Und mit Österreichs bester Musik. Auf geht's Richtung Dienstagfeierabend.

Was ist da los bei Lionel Messi? Am Tennis Österreich hier, schönen Dienstag. Ja, der Schock war durchaus zu spüren, denn der weltbeste Fußballer, Lionel Messi, 38 Jahre jung, hat ausgewechselt werden müssen bei seinem Club Inter Miami. Und jetzt ist die Diagnose da. Es gibt da eine Überlastung in Verbindung mit einer Muskelermüdung in seiner linken Oberschenkelmuskulatur. Ist ja für Österreich durchaus spannend, denn Messi mit Argentinien ja auch Gegner der Österreicher in der Gruppenphase der Fußball-Weltmeisterschaft. Aber anscheinend ist das Ganze halb so schlimm. Er wird jetzt einige Tage, die Rede ist ungefähr von 10 Tagen, nicht trainieren können, aber dann sollte es Richtung Fußball-Weltmeisterschaft doch auch wieder ganz gut funktionieren. Wir halten euch da am Laufenden und jetzt machen wir hier weiter mit Österreich.

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5: Nächster Sparchef, erstmals nicht aus Gründerfamilie. Und Fußball-WM, der Iran verlegt sein Quartier nach Mexiko.
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5: Im Studio Jessica Kornpointner. Zum ersten Mal wird der Sparkonzern einen Chef bekommen, der nicht aus einer der drei Gründerfamilien Drechsel, Popmeier und Reisch kommt. Der aktuelle Vorsitzende Hans Reisch wird nach 27 Jahren im Sparvorstand und nach 4 Jahren als Vorstandsvorsitzender per Ende 2027 altersbedingt aus dem Vorstand ausscheiden. Markus Kaser übernimmt dann mit 2028 als Chef. Warum diesmal kein Mitglied der Gründerfamilien zum Zug gekommen ist, hat Spar auf Anfrage der APA nicht kommentieren wollen. Weiter nach Belgien, dort ist ein tragischer Unfall passiert. In der Früh ist zwischen Brüssel und Antwerpen ein Kleinbus mit einem Zug kollidiert. Dabei sind laut Medienberichten

0: Busfahrer, zwei Jugendliche und eine Begleitperson verstorben. Zwei weitere Menschen sind schwer verletzt worden. In dem Bus waren insgesamt 7 Kinder und 2 Erwachsene. Der Zug ist evakuiert worden. Unter den Passagieren waren demnach keine Verletzten. Und noch zur Fußball-WM. Die iranische Nationalmannschaft wird während dem Turnier ein Quartier in Mexiko beziehen. Der Grund für die geplante Verlegung war laut Mexikos Präsidentin die mangelnde Bereitschaft der USA, das Team aufzunehmen. Der neue Standort soll die an der Grenze zu den USA gelegene Stadt Tijuana werden, wie auch die FIFA bestätigt.
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2: Ein wunderbarer, lauer Sommerabend wird das heute mit klarem Himmel. Am Mittwochmorgen scheint erneut meistens die Sonne. Ab Mittag sind aber schon ein paar Wolken mit dabei und Gewitter sind auch möglich. Es wird wieder heiß bei 25 bis 34 Grad. Sommerlich auch am Donnerstag. Es ist aber nicht mehr ganz so heiß. Im Gebirge können auch ein paar Regenschauer und Gewitter mit dabei sein. Sommerwetter dann auch wieder am Freitag. Hier ist Österreichs aktuellster Verkehrsservice. A4 Ostautobahn Richtung Tangente. Zwischen Fischerment und dem Flughafen Wien-Schwechat, hier gibt es eine Sperre nach einem Unfall. Wir schauen nach Niederösterreich. B9 Pressburger Straße, Fahrt Richtung Wien. Zwischen Fischerment und der Anschlussstelle bei der A4 15 Minuten, hier euer Zeitverlust. Wir schauen weiter auf die A14 Rheintalautobahn in beiden Richtungen auf der Ausfahrt Feldkirch-Flastanz. Hier gibt es aktuell eine Sperre nach einem Unfall. Und immer wieder länger dauert es auch in Salzburg auf der A10 Tauernautobahn, Fahrt Richtung Villach, zwischen dem Knoten Ponga und Lammertal-Hüttau. Wir wünschen eine gute und vor allem sichere Fahrt.
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2: In der österreichischen Bundesliga ist hier jetzt auch das letzte Spiel gespielt, aber wir schauen schon wieder in Richtung Fußball-Weltmeisterschaft in Nordamerika. 16 Tage sind es noch bis zum 11. Juni. Wir halten euch da natürlich immer mit allen Infos auch rund ums österreichische Team am Laufenden. Und hier machen wir weiter mit Österreichs bester Musik. Schön, dass ihr mit dabei seid.

0: außergewöhnlich warm für den 26. Mai und die ganze Woche schaut ja nach absolutem Badewetter aus. Und man kann nur sagen, endlich ist Sommer, oder?
1: Ja, mir geht's gut. Also, dass wir endlich wieder baden gekommen. Aber ich hoffe, das hält länger.
2: Ja, ich bin Sommermensch, deshalb begrüße ich es natürlich, dass da ist.
3: Definitiv gut, ich glaube, Sonne tut allen gut.
4: Sehr gut. Ich bin einer, der eher an Winterdepressionen leidet. Ich genieße es, raus, biken, in die Berg, in den Wald, zum See, baden gehen, super.
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16: Ein wunderbarer, lauer Sommerabend wird das heute mit klarem Himmel. Am Mittwochmorgen scheint erneut meistens die Sonne. Ab Mittag sind aber schon ein paar Wolken mit dabei und Gewitter sind auch möglich. Es wird wieder heiß bei 25 bis 34 Grad. Sommerlich auch am Donnerstag. Es ist aber nicht mehr ganz so heiß. Im Gebirge können auch ein paar Regenschauer und Gewitter mit dabei sein. Sommerwetter dann auch wieder am Freitag. Hier ist Österreichs aktuellster Verkehrsservice. A2 Südautobahn Richtung Italien zwischen Mödling und Niederösterreich Süd, 30 Minuten Zeitverlust hier. A4 Ostautobahn Richtung Tangente zwischen Bruck an der Leiter Ost und dem Flughafen Wien-Schwechat. Hier dauert es eine Stunde aktuell länger. Niederösterreich B10 Budapester Straße Richtung Wien zwischen Gallbrunn und Schwadorf. Hier dauert es eine Viertelstunde länger. Weiter geht's auf der A1 Westautobahn Richtung Wien zwischen dem Knoten Linz und Asten St. Florian. Hier dauert es 15 Minuten länger. Und Tirol B177 Seefelder Straße in beiden Richtungen zwischen Seefeld Nord und Scharnitz Nord. Hier gibt's eine Sperre nach einem Unfall. Wir wünschen eine gute und vor allem sichere Fahrt.
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0: Es ist der Dienstag hier bei uns auf Antenne Österreich. Ich hoffe, ihr kommt gut voran im Büro, in der Arbeit, beziehungsweise vielleicht haben ja auch die einen oder anderen auch die ganze Woche noch frei. Wenn ja, also viel besser könnte man es vom Wetter her gar nicht erwischen. Aber wer auch immer heute den Arbeitstag beendet, der wird schauen, dass er noch irgendwo ins kühle Nass kommt. Wie schaut es denn bei euch im Innviertel aus?
1: Wir werden jetzt zusammen ins Schwimmbad gehen. Wir haben eine Saisonkarte und das nutzen wir aus, weil da ist eine tolle Abkühlung.
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13: Debatte über Verlängerung der Spritpreisbremse und Fußball, goldener Schuh geht an Bayern-Star Harry Kane.
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13: Im Studio Jessica Kornpointner. Die Spritpreisbremse der Regierung läuft mit Ende Mai aus. Jetzt ist eine Diskussion über eine Fortsetzung dieser Entlastung für Benzin- und Dieselpreise in der Regierung gestartet. Diese Woche gibt es zunächst auf technischer Ebene Gespräche, heißt es aus dem Finanzministerium. FPÖ-Generalsekretär Christian Hafenecker kritisiert sowohl die langsame Entscheidungsfindung in der Regierung als auch die aus seiner Sicht mickrige Höhe der Entlastung. Weiter zu UNO. Länder, die gegen Klimaziele verstoßen, können künftig zu Schadensersatz verpflichtet werden. Darauf hat sich die UNO in einer Klimaresolution geeinigt. Diese ist mit 141 Ja-Stimmen angenommen worden. Nur 8 Länder haben dagegen gestimmt, darunter die Gas- und Ölexporteure USA, Russland und Iran. Die stellvertretende UNO-Botschafterin der USA, Tammy Bruce, spricht von einer sehr problematischen Resolution. Sie enthalte unangemessene politische Forderungen in Bezug auf fossile Brennstoffe und andere Klimathemen. Und noch zum Fußball. Harry Kane darf sich freuen. Der Mittelstürmer des FC Bayern München wird laut Medienberichten zum zweiten Mal den goldenen Schuh für den erfolgreichsten Torjäger der Saison in den höchsten europäischen Ligen erhalten. Auf Platz 2 liegt mit deutlichem Rückstand Erling Haaland von Manchester City. Platz 3 geht an den Vorjahressieger Kylian.

0: Mbappé von Real Madrid.
1: Bei klarem Himmel gibt's heute in der Nacht eine ungestörte Sicht auf den Mond und die Sterne. Dazu gibt's Temperaturen zwischen meist 10 und 19 Grad. Im Freibad kühlt es auf knapp 5 Grad ab. Morgen am Mittwoch geht's heiß und sonnig weiter. Die Temperaturen mit 25 bis knapp an die 34 Grad. Dazu oft strahlend blauer Himmel. Allerdings ab der Mittagszeit bilden sich auch ein paar Regenschauer und Gewitter, in erster Linie in den Alpen und später auch im Süden Österreichs.
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12: Debatte über Verlängerung der Spritpreisbremse und Fußball, goldener Schuh geht an Bayern-Star Harry Kane.
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12: Im Studio Jessica Kornpointner. Die Spritpreisbremse der Regierung läuft mit Ende Mai aus. Jetzt ist eine Diskussion über eine Fortsetzung dieser Entlastung für Benzin- und Dieselpreise in der Regierung gestartet. Diese Woche gibt es zunächst auf technischer Ebene Gespräche, heißt es aus dem Finanzministerium. FPÖ-Generalsekretär Christian Hafenecker kritisiert sowohl die langsame Entscheidungsfindung in der Regierung als auch die aus seiner Sicht mickrige Höhe der Entlastung. Weiter zu UNO. Länder, die gegen Klimaziele verstoßen, können künftig zu Schadensersatz verpflichtet werden. Darauf hat sich die UNO in einer Klimaresolution geeinigt. Diese ist mit 141 Ja-Stimmen angenommen worden. Nur 8 Länder haben dagegen gestimmt, darunter die Gas- und Ölexporteure USA, Russland und Iran. Die stellvertretende UNO-Botschafterin der USA, Tammy Bruce, spricht von einer sehr problematischen Resolution. Sie enthalte unangemessene politische Forderungen in Bezug auf fossile Brennstoffe und andere Klimathemen. Und noch zum Fußball. Harry Kane darf sich freuen. Der Mittelstürmer des FC Bayern München wird laut Medienberichten zum zweiten Mal den goldenen Schuh für den erfolgreichsten Torjäger der Saison in den höchsten europäischen Ligen erhalten. Auf Platz 2 liegt mit deutlichem Rückstand Erling Haaland von Manchester City. Platz 3 geht an den Vorjahressieger Kylian Mbappé von Real Madrid.
14: Bei klarem Himmel gibt's heute in der Nacht eine ungestörte Sicht auf den Mond und die Sterne. Dazu gibt's Temperaturen zwischen meist 10 und 19 Grad. Im Freibad kühlt es auf knapp 5 Grad ab. Morgen am Mittwoch geht's heiß und sonnig weiter. Die Temperaturen mit 25 bis knapp an die 34 Grad. Dazu oft strahlend blauer Himmel. Allerdings ab der Mittagszeit bilden sich auch ein paar Regenschauer und Gewitter. In erster Linie in den Alpen und später auch im Süden Österreichs.

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9: Bei klarem Himmel gibt's heute in der Nacht eine ungestörte Sicht auf den Mond und die Sterne. Dazu gibt's Temperaturen zwischen meist 10 und 19 Grad. Im Freiwald kühlt es auf knapp 5 Grad ab. Morgen am Mittwoch geht's heiß und sonnig weiter. Die Temperaturen mit 25 bis knapp an die 34 Grad. Dazu oft strahlend blauer Himmel. Allerdings ab der Mittagszeit bilden sich auch ein paar Regenschauer und Gewitter in erster Linie in den Alpen und später auch im Süden Österreichs.
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8: Bei klarem Himmel gibt's heute in der Nacht eine ungestörte Sicht auf den Mond und die Sterne. Dazu gibt's Temperaturen zwischen meist 10 und 19 Grad. Im Freiwald kühlt es auf knapp 5 Grad ab. Morgen am Mittwoch geht's heiß und sonnig weiter. Die Temperaturen mit 25 bis knapp an die 34 Grad. Dazu oft strahlend blauer Himmel. Allerdings ab der Mittagszeit bilden sich auch ein paar Regenschauer und Gewitter in erster Linie in den Alpen und später auch im Süden Österreichs.
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3: Bei klarem Himmel gibt's heute in der Nacht eine ungestörte Sicht auf den Mond und die Sterne. Dazu gibt's Temperaturen zwischen meist 10 und 19 Grad. Im Freibad kühlt es auf knapp 5 Grad ab. Morgen am Mittwoch geht's heiß und sonnig weiter. Die Temperaturen mit 25 bis knapp an die 34 Grad. Dazu oft strahlend blauer Himmel. Allerdings ab der Mittagszeit bilden sich auch ein paar Regenschauer und Gewitter in erster Linie in den Alpen und später auch im Süden Österreichs.
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0: bei klarem Himmel gibt's heute in der Nacht eine ungestörte Sicht auf den Mond und die Sterne. Dazu gibt's Temperaturen zwischen meist 10 und 19 Grad. Im Freibad kühlt es auf knapp 5 Grad ab. Morgen am Mittwoch geht's heiß und sonnig weiter. Die Temperaturen mit 25 bis knapp an die 34 Grad. Dazu oft strahlend blauer Himmel. Allerdings ab der Mittagszeit bilden sich auch ein paar Regenschauer und Gewitter, in erster Linie in den Alpen und später auch im Süden Österreichs.
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Bei meist 10 bis 19 Grad geht's aktuell überall durch eine sternenklare Nacht und ähnlich fein geht's dann auch heute Mittwoch weiter. Viel Sonnenschein quer durch ganz Österreich, dazu 25 bis 34 Grad. Allerdings auch ein paar größere Quellwolken schon ab dem Vormittag mit dabei und spätestens am Nachmittag gibt's dann ein paar gewitterige Regenschauer, vor allem in den Alpen und im Süden Österreichs. Einzelne Gewitter können da durchaus heftig sein.

0: heftig ausfallen.
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0: Bei meist 10 bis 19 Grad geht's aktuell überall durch eine sternenklare Nacht und ähnlich fein geht's dann auch heute am Mittwoch weiter. Viel Sonnenschein quer durch ganz Österreich, dazu 25 bis 34 Grad. Allerdings auch ein paar größere Quellwolken schon ab dem Vormittag mit dabei und spätestens am Nachmittag gibt's dann ein paar gewitterige Regenschauer, vor allem in den Alpen und im Süden Österreichs. Einzelne Gewitter können da durchaus heftig ausfallen.
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